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1: Ein guter Baum kann keine schlechten Früchte tragen und ein schlechter Baum keine guten. Man erkennt einen Baum an seiner Frucht. Feigen wachsen nicht an Dornensträuchern und Weintrauben nicht an Brombeerbüschen. Ein guter Mensch bringt aus seinem guten Herzen gute Taten hervor. Und ein böser Mensch bringt aus einem bösen Herzen böse Taten hervor. Was immer in deinem Herzen ist, das bestimmt auch dein Reden.
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1: Manchmal schaue ich in die Bibel und ich bin jetzt mal ganz ehrlich, muss ich den Text dreimal lesen, bevor ich ihn verstehe. Alte Sprache, Vergleiche aus einer anderen Zeit und lange Schachtelsätze. Ah ja. Aber dann gibt es auch die Sätze, die man recht schnell versteht. Zum Beispiel, ein Jähzorniger erregt Streit, aber ein Geduldiger schlichtet ihn. Ist klar, oder? Aber eben auch genau deshalb eine unmissverständliche Anweisung an mich und jeden, der das liest. Die Bibel, also Gottes Wort, fordert mich zur Geduld auf, in Konflikten und allgemein.
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1: Liebt eure Feinde, erweist ihnen Gutes, leiht ihnen Geld und macht euch keine Sorgen, weil sie es euch vielleicht nicht wiedergeben werden. Dann wird euer Lohn im Himmel groß sein und ihr handelt wirklich wie Kinder des Allerhöchsten. Denn er erweist auch den Undankbaren und den Bösen Gutes. Ihr sollt gütig sein, wie euer Vater gütig ist.
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1: Ich bin Jerome Nussbaum. Am Abend vor dem Conference League Finale ist es in Leipzig zu Ausschreitungen gekommen. Eine Gruppe spanischer Hooligans ging dabei in der Innenstadt auch auf Polizisten los.
2: Die Fans des spanischen Vereins Rayo Vallecano aus Madrid ließ sich vorher offenbar durch Fangesänge der gegnerischen Anhänger von Crystal Palace aus London provozieren. Ein Polizeisprecher sagte der Bild, es habe Verwüstungen und Sachbeschädigungen gegeben. Am Ende konnten die Fans aber von den Einsatzkräften getrennt werden. Ob jemand verletzt wurde, blieb noch unklar. Die Polizei entschied daraufhin, die ganze Nacht verstärkt im Einsatz zu bleiben. Das Spiel wird heute Abend ausgetragen. Noah Ulrich, Redaktion.
1: Innerhalb der CDU wird offenbar über einen möglichen Kanzlertausch nachgedacht. Dabei soll unter anderem Nordrhein-Westfalens Ministerpräsident Wüst im Gespräch sein. Aber auch die Namen der Ministerpräsidenten von Sachsen und Hessen, Kretschmer und Rhein, stehen im Raum, heißt es in mehreren Medienberichten. Hintergrund seien unter anderem die historisch schlechten Umfragewerte, aber auch der Reformstau der Regierung. Der Bundestag könnte nach einem Misstrauensvotum einen Nachfolger von Kanzler Merz wählen. Den Kandidaten muss der Bundespräsident benennen. Die Aufforderung Russlands an Ausländer und Diplomaten, die ukrainische Hauptstadt Kiew zu verlassen, wird international verurteilt. Fast 50 Länder bei den Vereinten Nationen erklärten die neuen Drohungen für inakzeptabel.
3: Der Kreml hatte vorgestern neue Angriffe auf Kiew angekündigt, nachdem dort erstmals am Wochenende die Hyperschallrakete Oreshnik zum Einsatz gekommen war. UN-Generalsekretär Guterres sagte, er sei zutiefst besorgt. In Berlin wurde der russische Botschafter einbestellt. Das Auswärtige Amt erklärte,

0: Werte. Angriffe auf diplomatische Vertretungen würden einen schweren Verstoß gegen humanitäres Völkerrecht darstellen. Die EU-Vertretungen hatten es abgelehnt, ihre Mitarbeiter aus Kiew abzuziehen. Ulrike Klein, Redaktion.
1: Die NASA hat Pläne vorgestellt für eine Basis auf dem Mond. Forscher sollen dort künftig dauerhaft arbeiten. Demnach werde nicht mehr auf die bestehende Mondraumstation Gateway gesetzt. Stattdessen soll der direkte Aufbau einer Infrastruktur auf der Mondoberfläche Vorrang haben, mit Wohnmodulen, Laboren und Energieanlagen. Außerdem solle die Mondbasis als Vorbereitung für spätere Mars-Missionen dienen, sagte NASA-Chef Isaac Mann. Am Aufbau wird unter anderem der US-Raumfahrtkonzern SpaceX von Elon Musk beteiligt. Geplanter Start soll in 2 Jahren sein. Rot-Weiß Essen hat den Aufstieg in die 2. Fußball-Bundesliga verpasst. Greuther Fürth schaffte den Klassenerhalt mit einem 2:0-Sieg. Das Relegationshinspiel hatte Fürth noch mit 0:1 verloren.
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1: Die Temperaturen liegen im Moment in Köln und in Bonn bei 16 Grad, Hamburg 12, Bremen 13, 17 Grad messen wir in Berlin, Dresden und auch in Frankfurt am Main, 18 sind es in Stuttgart, München 16 und Erfurt und Münster jeweils 15 Grad. Heute zeigt sich zunächst verbreitet die Sonne, nur im Süden sind schon einige Wolken unterwegs, da kann es später auch noch Schauer und Gewitter geben. Später gibt es auch etwas dichtere Wolkenfelder im Norden. Sonst bleibt es trocken, bei Höchstwerten an der Küste um 15 Grad, im Norden zwischen 18 und 25, sonst zwischen 26 und 34 Grad.
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1: Ich bin Jerome Nussbaum. Am Abend vor dem Conference League Finale ist es in Leipzig zu Ausschreitungen gekommen. Eine Gruppe spanischer Hooligans ging dabei in der Innenstadt auch auf Polizisten los.
2: Die Fans des spanischen Vereins Rayo Vallecano aus Madrid ließ sich vorher offenbar durch Fangesänge der gegnerischen Anhänger von Crystal Palace aus London provozieren. Ein Polizeisprecher sagte der Bild, es habe Verwüstungen und Sachbeschädigungen gegeben. Am Ende konnten die Fans aber von den Einsatzkräften getrennt werden. Ob jemand verletzt wurde, blieb noch unklar. Die Polizei entschied daraufhin, die ganze Nacht verstärkt im Einsatz zu bleiben. Das Spiel wird heute Abend ausgetragen. Noah Ulrich, Redaktion.
1: Innerhalb der CDU wird offenbar über einen möglichen Kanzlertausch nachgedacht. Dabei soll unter anderem Nordrhein-Westfalens Ministerpräsident Wüst im Gespräch sein. Aber auch die Namen der Ministerpräsidenten von Sachsen und Hessen, Kretschmer und Rhein, stehen im Raum, heißt es in mehreren Medienberichten. Hintergrund seien unter anderem die historisch schlechten Umfragewerte, aber auch der Reformstau der Regierung. Der Bundestag könnte nach einem Misstrauensvotum einen Nachfolger von Kanzler Merz wählen. Den Kandidaten muss der Bundespräsident benennen. Die Aufforderung Russlands an Ausländer und Diplomaten, die ukrainische Hauptstadt Kiew zu verlassen, wird international verurteilt. Fast 50 Länder bei den Vereinten Nationen erklärten die neuen Drohungen für inakzeptabel.
3: Der Kreml hatte vorgestern neue Angriffe auf Kiew angekündigt, nachdem dort erstmals am Wochenende die Hyperschallrakete Oreshnik zum Einsatz gekommen war. UN-Generalsekretär Guterres sagte, er sei zutiefst besorgt. In Berlin wurde der russische Botschafter einbestellt. Das Auswärtige Amt erklärte, Angriffe auf diplomatische Vertretungen würden einen schweren Verstoß gegen humanitäres Völkerrecht darstellen. Die EU-Vertretungen hatten es abgelehnt, ihre Mitarbeiter aus Kiew abzuziehen. Ulrike Klein, Redaktion.
1: Die NASA hat Pläne vorgestellt für eine Basis auf dem Mond. Forscher sollen dort künftig dauerhaft arbeiten. Demnach werde nicht mehr auf die bestehende Mondraumstation Gateway gesetzt. Stattdessen soll der direkte Aufbau einer Infrastruktur auf der Mondoberfläche Vorrang haben, mit Wohnmodulen, Laboren und Energieanlagen. Außerdem solle die Mondbasis als Vorbereitung

0: für spätere Mars-Missionen dienen, sagte NASA-Chef Isaac Mann. Am Aufbau wird unter anderem der US-Raumfahrtkonzern SpaceX von Elon Musk beteiligt. Geplanter Start soll in 2 Jahren sein. Rot-Weiß Essen hat den Aufstieg in die 2. Fußball-Bundesliga verpasst. Greuther Fürth schaffte den Klassenerhalt mit einem 2:0-Sieg. Das Relegationshinspiel hatte Fürth noch mit 0:1 verloren.
1: Die Nachrichten wurden bereitgestellt von Radio Aktuell. 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
0: Die Temperaturen liegen im Moment in Köln und in Bonn bei 16 Grad, Hamburg 12, Bremen 13, 17 Grad messen wir in Berlin, Dresden und auch in Frankfurt am Main, 18 sind es in Stuttgart, München 16 und Erfurt und Münster jeweils 15 Grad. Heute zeigt sich zunächst verbreitet die Sonne, nur im Süden sind schon einige Wolken unterwegs, da kann es später auch noch Schauer und Gewitter geben. Später gibt es auch etwas dichtere Wolkenfelder im Norden. Sonst bleibt es trocken bei Höchstwerten an der Küste um 15 Grad, im Norden zwischen 18 und 25, sonst zwischen 26 und 34 Grad.
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2: Und heute ist es endlich soweit, liebe Freunde. Ich habe mich getraut. Ja, zum allerersten Mal für dieses Jahr bin ich komplett in kurzen Klamotten auf der Arbeit. Also ich habe heute Morgen nicht mal eine Jacke eingepackt, weil ich dachte, komm, wofür? Der Weg ins Auto, das schaffst du schon. Und der Weg vom Auto dann ins ERF Medienhaus, das kriegst du auch hin. Und ich kann euch sagen, ja, es ist machbar. Es ist angenehm frisch draußen. Ich habe das Gefühl, der macht die Morgenluft noch mal so ein bisschen extra warm. Also, wenn ihr nicht gerade die größten Frostbeulen seid, es ist möglich. Einfach kurze Hose, T-Shirt und Abfahrt. Ich begleite euch auf jeden Fall, egal wo ihr hin müsst, mit der schönsten Popmusik von We The Kingdom jetzt mit I Belong To You. Guten Start in den Mittwoch.

Wer mich sucht, von ganzem Herzen, von dem werde ich mich finden lassen. Das sagt Jesus in der Bibel. Und passend dazu habe ich heute eine schicke Grafik für euch im WhatsApp-Status. Schaut da unbedingt mal rein, den erreicht ihr. Solltet ihr ihn noch nicht sehen, wenn ihr mir eine WhatsApp schreibt an die 0160 44 55 006. Ich packe euch dann in die Kontakte dazu und ihr verpasst nichts mehr, was hier bei ERF Yes so los ist. Also, gleich der Blick in den WhatsApp-Status von ERF Yes. Der lohnt sich. Und in der Zwischenzeit gibt's Ray Garvey auf die Ohren mit Take This Heart. 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

0: durch den Mittwoch mit ERF Yes. Manchmal, da ist ja der Glaube so ein bisschen merkwürdig, könnte man denken. Da sind dann irgendwelche Regeln, irgendwelche Dogmen. Früher gab es Kreuzzüge und man fragt sich, das kann Gott doch irgendwie nicht gut heißen. Ja, und manchmal ist auch das Problem nicht Gott, sondern der Eindruck, den der Glaube so ein bisschen bei uns hinterlässt. Da ist oft mehr Druck als Frieden, mehr so musst du sein, als hier darfst du ankommen. Ja, und genau da setzt der Song an, den ich jetzt für euch habe. Johnny Dias sagt, wenn ihr Jesus wirklich begegnen würdet, dann würdet ihr keine Religion finden, sondern in allererster Linie mal Liebe und Geborgenheit. Und ja, Menschen kriegen das, glaube ich, nicht immer ganz so gut hin. Aber Jesus ist nicht derjenige, der einen wegstößt, sondern der, der einen ganz nah ranholt an sein Herz. Hier sind für euch die Highlights des Textes von Johnny Dias, Meet Jesus.
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2: Wenn du nur Jesus persönlich treffen könntest. Du würdest keine Religion finden, sondern was ganz anderes. Etwas, das dein Herz bewegt. Wenn du Jesus treffen würdest, du könntest gar nicht anders, als ihn zu lieben. Denn er kann nicht anders, als dich zu lieben, genauso wie du bist. Er würde dich ganz nah an sich ziehen, dich niemals wieder loslassen. Du wärst nicht mehr derselbe. Du würdest alles ändern, wenn du Jesus persönlich treffen könntest. Johnny Dias, Meet Jesus.
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1: Rag & Bone Man bei ERF Yes. Kennt ihr dieses Gefühl, wenn ihr etwas hört und gleichzeitig denkt, und dann, okay, wow, irgendwie ist es ganz schön genial. Genau so ging es mir bei dieser Meldung aus Mannheim.
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1: Vom Klo zum Containerschiff. Mannheim macht die Schifffahrt sauber. Stellt euch vor, jedes Mal, wenn ihr in Mannheim auf Toilette geht, dann tankt deswegen irgendwo auf der Welt ein Frachtschiff auf. Das klingt ein bisschen absurd, wird aber gerade Realität. Seit März 2025 läuft in der Mannheimer Kläranlage ein weltweit einzigartiges Experiment. Das Startup Shit to Power, ja, die heißen wirklich so, hat eine Technik entwickelt, die aus Klärschlamm, also aus dem, was wir täglich wegspülen, grünes Methanol macht. Einen fast CO2-neutralen Treibstoff, der in Schiffsmotoren funktioniert. Wie Focus Online berichtet, ist Mannheim 001 die erste Anlage weltweit, die die komplette Kette zeigt. Von der Kläranlage bis zum fertigen Treibstoff. Klar, die Pilotanlage produziert noch nicht genug für einen Containerriesen, aber der Anfang ist gemacht. Und vielleicht ist das ja die schönste Pointe der Klimawende, dass die Lösung nicht aus einem Hightech-Labor kommt, sondern aus der Kanalisation. Und das tut auch Not. Die Schifffahrt ist nämlich eine der größten Klimasünder überhaupt. Mitgründer David Strittmatter bringt das Ganze auf den Punkt. Fortschritt muss nicht hübsch sein, er muss funktionieren.
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Ich finde es einfach so genial. Wie kommst du auf die Idee, dein Unternehmen Shit to Power zu nennen? Also es ist in allen Bereichen genial. Weiter so.

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go. Kennt ihr das, wenn manchmal einfach irgendwie alles zu passen scheint? Genau so einen Moment hatte ich gerade. Ich habe nämlich gerade überlegt, welchen neuen Song ich euch gerne vorstellen möchte. Immer montags gibt es ja jede Menge neues Material auf die Ohren. So natürlich auch in dieser Woche. Und weil Montag Feiertag war, konnten wir noch gar nicht ein bisschen ausführlicher drüber sprechen. Und das möchte ich unbedingt nachholen. Und ich habe den Eindruck, dass hier ein Song ist, der heute genau für jemanden da draußen der richtige ist. Ja, weil ich habe hier einen gelesen von unserer Musikredaktion, von der lieben Mona, und habe gedacht, ach, was für ein cooler Text. Und dann ist das auch noch der Song, der genau an der Stelle in der Playlist liegt, wo ich einen Song vorstellen könnte. Also, hier passt vieles beieinander. Vielleicht ist dieser Song gleich der richtige für euch. Bleibt dran, gleich hört ihr mehr.

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ERF, yes. Ist ja so viel mehr als Radio. Heute bin ich nämlich auch euer persönlicher Motivationscoach. Ja, ich habe nämlich den Eindruck, dass Gott mir heute irgendwie gesagt hat, diesen neuen Song, den muss heute jemand da draußen hören. Also dieser Song, der jetzt gleich kommt, der ist für dich. Ja, manchmal, da kann ein Satz irgendwie alles drehen, ne? Wenn euch jemand anschaut und sagt, komm, auf geht's. Trau dich, du schaffst das. Bei mir war das ganz klar meine Frau. Ohne die wäre ich heute nicht hier. Also am Mikrofon wirklich nicht. Die hat damals zu mir gesagt, so, jetzt oder nie. Jetzt wird sich aber mal beworben beim ERF. Und wir haben das Ganze Gott hingelegt. Hat auch mit Umzug und allem Drum und Dran dann zu tun gehabt. Und ganz ehrlich, Gott hat den Rest einfach geregelt. Ja, und vielleicht ist sowas heute auch für jemanden von euch dran. Es muss ja nicht der riesige Sprung sein, sondern vielleicht dieser eine Schritt, den ihr schon ewig vor euch herschiebt. Weil Mut nicht heißt, keine Angst zu haben, sondern Mut heißt, trotzdem zu gehen. Und das dürft ihr im Vertrauen darauf, dass Gott an eurer Seite steht. Also sprecht euch auf jeden Fall mit ihm ab, das hilft. Der nächste Song ist eine Erinnerung daran. Be Brave von Evan Craft und Brave Church Music, neu auf der ERF Yes Playlist. Der Song für alle, die heute hören müssen, sei mutig.

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Lala. Kurz vor acht, euch einen guten Morgen aus dem ERF Yes Studio. Gleich gibt's neben Mitgesumme noch das Nachrichten-Update auf die Ohren. Alles, was wichtig ist aus Deutschland und der Welt, hört ihr um Punkt 8 nach zwei Songs.

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1: Ich bin Jerome Nussbaum. Bundeswirtschaftsministerin Reiche ist zu ihrem Besuch in Peking empfangen worden. Zum Auftakt warb sie für einen vertrauensvollen und offenen Austausch zwischen China und Deutschland.
2: Reiche wurde von der staatlichen Kommission für Entwicklung und Reform begrüßt. Die Behörde gilt als eine der wichtigsten wirtschaftspolitischen Planungsstellen Chinas. Es soll in den Gesprächen um die Exportkontrollen auf Rohstoffe wie seltene Erden gehen. Dazu trifft sich Reiche auch mit Handelsminister Wang und Vizeministerpräsident He. Der Deutsche Maschinenbauverband hatte die Ministerin aufgerufen, auch bekannte Probleme anzusprechen. Demnach gäbe es eine künstlich niedrig gehaltene Währung, überhöhte Subventionen und politisch motivierte Exportkontrollen. Noah Ulrich, Redaktion.
1: Der Deutsche Gewerkschaftsbund kritisiert Pläne von Bundesgesundheitsministerin Waken, im Zuge der Pflegereform Kinderlose stärker zu belasten. Sie zum wiederholten Male mit höheren Beiträgen dafür bestrafen zu wollen, dass sie keine Kinder haben, löse die strukturellen Probleme der Pflegeversicherung absehbar nicht, sagte DGB-Vorstand Piel dem Redaktionsnetzwerk Deutschland. Menschen ohne Nachwuchs würden auf diese Weise ohne Not diskriminiert. Waken plant nach Medienberichten den Beitragszuschlag für Kinderlose um 0,1 Punkte auf dann 0,7% anzuheben. Noch vor der Sommerpause will sie den Gesetzentwurf vorlegen. Frankreich und Großbritannien verzeichnen eine Hitzewelle, wie es sie in einem Mai noch nie gegeben hat. Gestern wurden wieder neue Rekordwerte geknackt.
3: In Frankreich gab es nach Behördenangaben 7 Todesfälle, die mit der Hitze zusammenhängen. Demnach werden auch 5 Badeunfälle dazu gezählt. In 8 Departements im Westen Frankreichs gilt inzwischen die zweithöchste Hitzewarnstufe. Bis zu 36 Grad wurden erreicht, so viel wie noch nie in einem Mai. Ähnlich ist es in Teilen Großbritanniens, wo tagsüber bis zu 35 Grad gemessen wurden und die Menschen nachts schon tropische Nächte erleben. Ulrike Klein, Redaktion.
1: Der Iran hat die jüngsten US-Angriffe in der Straße von Hormuz als groben Verstoß gegen die Waffenruhe verurteilt. Das Außenministerium in Teheran erklärte, kein provokanter Akt werde unbeantwortet bleiben. Die Angriffe hätten den boshaften Willen der US-Regierung offenbart. Das US-Militär hatte nach eigenen Angaben iranische Raketenstellungen und Boote angegriffen, die gerade Minen verlegen wollten. Die neuen Angriffe überschatten auch die laufenden Verhandlungen zum Ende des Iran-Kriegs. Greuther Fürth spielt auch in der kommenden Saison in der zweiten Fußball-Bundesliga. Im Relegationsrückspiel gegen Rot-Weiß Essen gab es einen 2:0-Sieg und damit den Klassenerhalt. Essen verpasste den Aufstieg. Das Hinspiel hatte Essen noch mit 1:0 gewonnen.

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1: Und hier die aktuellen Temperaturen. Köln und Bonn 18 Grad, Hamburg und Bremen 13, in Berlin messen wir 17 Grad, in Dresden, Frankfurt am Main und in Stuttgart 19, München und Erfurt 18 Grad und Münster 16. Heute zeigt sich zunächst verbreitet die Sonne, nur im Süden sind schon einige Wolken unterwegs, da kann es später auch noch Schauer und Gewitter geben. Später gibt es auch etwas dichtere Wolkenfelder im Norden. Sonst bleibt es trocken, bei Höchstwerten an der Küste um 15 Grad, im Norden zwischen 18 und 25, sonst zwischen 26 und 34 Grad.
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2: Und dieser Julian Schnaubelt wünscht euch einen sensationell guten Mittwochmorgen. Gerade mal der zweite Arbeitstag dieser Woche und das an einem Mittwoch. Oh, so kann es so weitergehen, oder? Schön, dass ihr ERF Yes eingeschaltet habt.

Kennt ihr diese Momente, wo ihr merkt, jetzt gleich eskaliert die Situation? Eine Nachricht im Chat, ein Kommentar, ein Blick von der Seite und innerlich geht der Puls schon hoch. Heute, liebe Freunde, kommt im Spruch des Tages ein Bibelsatz, der ist so kurz, dass er fast frech ist, muss ich ehrlich sagen, und der euch im nächsten Streit entweder retten wird oder euch komplett entlarvt. Spannende Sache. Bleibt dran, ihr hört ihn bei ERF Yes nach Ann Wilson mit Dead in the Water.

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1: Manchmal schaue ich in die Bibel und ich bin jetzt mal ganz ehrlich, muss ich den Text dreimal lesen, bevor ich ihn verstehe. Alte Sprache, Vergleiche aus einer anderen Zeit und lange Schachtelsätze. Ah ja. Aber dann gibt es auch die Sätze, die man recht schnell versteht. Zum Beispiel, ein Jähzorniger erregt Streit, aber ein Geduldiger schlichtet ihn. Ist klar, oder? Aber eben auch genau deshalb eine unmissverständliche Anweisung an mich und jeden, der das liest. Die Bibel, also Gottes Wort, fordert mich zur Geduld auf, in Konflikten und allgemein.
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Staunt ihr gerne? Ich nämlich schon, kann ich euch sagen. Ich staune mal wieder darüber, was wir alles noch gar nicht wissen. Ich glaube ja oft, wir leben in so einer Zeit, wo wir denken, ja, jetzt haben wir es kapiert. Jetzt wissen wir, wie der Hase läuft und wir wissen, wie diese Welt zu retten ist. Gut, wir tun zu wenig dafür und so weiter und so fort. Und dann hört man solche Meldungen. 1000 neue Meerestierarten entdeckt innerhalb von einem Jahr. 1000 in einem Jahr. Wie abgefahren ist das denn? Da müssen wir ausführlicher drüber sprechen und das tun wir in der guten Nachricht, die zum Staunen bringt. Um 20:30 bei ERF Yes.

0: Gänsehaut mit Lauren Daigle und You Say um 8:30.
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0: Ah, Leute, ich find's so mega spannend. Ein internationales Forschungsteam hat in nur einem Jahr über 1100 neue Meeresarten entdeckt. Wie abgefahren. Mit U-Booten und Tauchrobotern ging's runter bis in die Tiefsee. Und da sind richtig abgefahrene Sachen dabei, wie ein Geisterhai vor Australien. Eine Seefeder, die aussieht wie ein kleiner orangener Weihnachtsbaum. Oder der Deathball-Schwamm. Ein Schwamm, der aussieht, als hätte der große lilane Luftballons um sich herum aufgepustet. Klingt alles ein bisschen ausgedacht, ist aber echt. Und das ist für mich die eigentliche gute Nachricht. Ich merke nämlich mal wieder, wie wenig wir als Menschen doch eigentlich wissen. Forschende sagen, wir kennen bisher erst ungefähr 10% der Meereslebewesen. Und ich denke mir nur, was Gott sich alles ausgedacht hat und wovon wir noch gar nichts wissen, das ist einfach krass. Und ganz ehrlich, mich stresst das überhaupt nicht. Das lehrt mich nämlich eher Vertrauen. Ich hab's nicht in der Hand, Gott aber schon.
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0: Euch wünsche ich einen vertrauensvollen Start in diesen Mittwoch. Freue mich, dass ihr ERF Yes eingeschaltet habt. Wir starten rein in die 8:30 Uhr-Stunde mit Matt.

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0: ist.
1: Ach ja, die schönste Zeit ist mit dir zu zweit. Um 8.37 Uhr hört ihr Alfons und BAC mit In der Zeit verlieren, aktueller Hit hier auf der Playlist. Oh, und ich liebe diesen Song und den Inhalt. Wobei, über den könnte man sich ja auch ein bisschen streiten, ne? Die schönste Zeit zu zweit. Bis rein in die Ehe, bis dass der Tod uns scheidet. Ist das was für jedermann und jeder Frau? Möchte das wirklich jeder? Was verändert sich eigentlich, wenn man heiratet? All das und viel mehr findet Kollege Steffen Schmidt in seinem Podcast Ehe Real Life Edition raus. Und heute ist eine neue Folge rausgekommen. Worum es geht, das verrate ich euch nach zwei Songs bei ERF Yes.

0: Josef Schlüter um 8:45. Hier ist ERF Yes. Und wenn sich zwei Menschen dazu entscheiden zu heiraten, dann verändert sich so einiges. Für manche gibt es einen neuen Namen, man bekommt eine Schwiegerfamilie dazu und man gestaltet den Alltag ab sofort gemeinsam. Und das ist eine ziemlich große Sache. Wo sich zwei eigenständige Menschen zusammentun, da fallen eine Menge Dinge auf. Bei meinem Kollegen Steffen Schmidt war es nach der Hochzeit zum Beispiel die Erkenntnis, dass man Wäsche auf ganz unterschiedliche Art und Weise aufhängen kann und dass das durchaus für Gesprächsstoff sorgen kann. Ja, und wo das manchmal nur zu einem Schmunzeln führt, kann das aber eben auch zu Konflikten führen. Bemerkbar macht sich das am ehesten an den eigenen Gedanken. Das meinte Johanna Wojcik im Podcast Ehe Real Life Edition.
1: Ich habe doch das jetzt schon 1000-mal gesagt, das kann doch nicht so schwer sein. Ich finde, das offenbart dann vieles von der Haltung dem anderen gegenüber. 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

starker Sound für euren Mittwochmorgen. Bay Turner, Somebody Spraying um 8 Minuten vor 9 bei ERF Yes und gleich. Gibt's hier richtig Stimmung auf die Ohren mit Torren Wells und Miracle. Und für alle, die es ein bisschen entspannter mögen, spiele ich Roxanne Grace, Old Friends. Die Abwechslung im Ohr bei ERF Yes am Mittwochmorgen. Euch einen guten Start in den Tag. Die zwei Songs hört ihr im Anschluss an die Nachrichten nach 9.

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1: Ich bin Jerome Nussbaum. Bundeswirtschaftsministerin Reiche ist zu ihrem Besuch in Peking empfangen worden. Zum Auftakt warb sie für einen vertrauensvollen und offenen Austausch zwischen China und Deutschland.
2: Reiche wurde von der Staatlichen Kommission für Entwicklung und Reform begrüßt. Die Behörde gilt als eine der wichtigsten wirtschaftspolitischen Planungsstellen Chinas. Es soll in den Gesprächen um die Exportkontrollen auf Rohstoffe wie seltene Erden gehen. Dazu trifft sich Reiche auch mit Handelsminister Wang und Vizeministerpräsident He. Der Deutsche Maschinenbauverband hatte die Ministerin aufgerufen, auch bekannte Probleme anzusprechen. Demnach gäbe es eine künstlich niedrig gehaltene Währung, überhöhte Subventionen und politisch motivierte Exportkontrollen. Noah Ulrich, Redaktion.
1: Der Deutsche Gewerkschaftsbund kritisiert Pläne von Bundesgesundheitsministerin Waken, im Zuge der Pflegereform Kinderlose stärker zu belasten. Sie zum wiederholten Male mit höheren Beiträgen dafür bestrafen zu wollen, dass sie keine Kinder haben, löse die strukturellen Probleme der Pflegeversicherung absehbar nicht, sagte DGB-Vorstand Piel dem Redaktionsnetzwerk Deutschland. Menschen ohne Nachwuchs würden auf diese Weise ohne Not diskriminiert. Waken plant nach Medienberichten den Beitragszuschlag für Kinderlose um 0,1 Punkte auf dann 0,7% anzuheben. Noch vor der Sommerpause will sie den Gesetzentwurf vorlegen. Frankreich und Großbritannien verzeichnen eine Hitzewelle, wie es sie in einem Mai noch nie gegeben hat. Gestern wurden wieder neue Rekordwerte geknackt.
3: In Frankreich gab es nach Behördenangaben 7 Todesfälle, die mit der Hitze zusammenhängen. Demnach werden auch 5 Badeunfälle dazu gezählt. In 8 Departements im Westen Frankreichs gilt inzwischen die zweithöchste Hitzewarnstufe. Bis zu 36 Grad wurden erreicht. So viel wie noch nie in einem Mai. Ähnlich ist es in Teilen Großbritanniens, wo tagsüber bis zu 35 Grad gemessen wurden und die Menschen nachts schon tropische Nächte erleben. Ulrike Klein, Redaktion.
1: Der Iran hat die jüngsten US-Angriffe in der Straße von Hormuz als groben Verstoß gegen die Waffenruhe verurteilt. Das Außenministerium in Teheran erklärte, kein provokanter Akt werde unbeantwortet bleiben. Die Angriffe hätten den boshaften Willen der US-Regierung offenbart. Das US-Militär hatte nach eigenen Angaben iranische Raketenstellungen und Boote angegriffen, die gerade Minen verlegen wollten. Die neuen Angriffe überschatten auch die laufenden Verhandlungen zum Ende des Iran-Kriegs. Greuther Fürth spielt auch in der kommenden Saison in der zweiten Fußball-Bundesliga. Im Relegationsrückspiel gegen Rot-Weiß Essen gab es einen 2:0-Sieg und damit den Klassenerhalt. Essen verpasste den Aufstieg. Das Hinspiel hatte Essen noch mit 1:0 gewonnen.
0: Die Nachrichten wurden bereitgestellt von Radio Aktuell. 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
1: Und hier die aktuellen Temperaturen. Köln und Bonn 18 Grad, Hamburg und Bremen 13, in Berlin messen wir 17 Grad, in Dresden, Frankfurt am Main und in Stuttgart 19, München und Erfurt 18 Grad und Münster 16. Heute zeigt sich zunächst verbreitet die Sonne, nur im Süden sind schon einige Wolken unterwegs, da kann es später auch noch Schauer und Gewitter geben. Später gibt es auch etwas dichtere Wolkenfelder im Norden. Sonst bleibt es trocken.

0: Höchstwerten an der Küste um 15 Grad, im Norden zwischen 18 und 25, sonst zwischen 26 und 34 Grad.
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2: Mit uns kommt ihr garantiert gut in den Tag, denn wir haben sie, die schönste Popmusik, die ein bisschen Bewegung in die Bude bringt. Jetzt von Taron Wells und Miracle.

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Roxanne Grace mit Old Friends um 10 nach 9 bei ERF Yes. In einer Welt, die ständig mehr, schneller und lauter fordert, geht es in Bella Taylor Smith Album For the Home um genau das Gegenteil. Es geht um Ruhe, Fokus, nur Gott. Und genau darum geht's auch in ihrem Song Only You. Und über den sprechen wir im Album der Woche gleich ausführlicher. Nach Eli Gable, Glory Bound. Und das hier ist Caleb Meekum. I've been praying. Kann's kaum erwarten, ne? Singt da schon im Hintergrund rum. Der Gauner.

0: Wir leben ja in einer Zeit, in der immer irgendwas läuft. Radio zum Beispiel, ERF, yes, läuft gerade bei euch. Aber es könnte genauso gut ein Video sein oder ein Podcast, irgendein Geräusch. Und da kommt unser Album der Woche um die Ecke und will einen Gegenpol setzen. Das kommt von Bella Taylor Smith und ist ein ziemlich ruhiges Album. Es heißt For the Home. Jetzt soll es um ihren Song Only You gehen. Anne, du sagst, dieser Song passt richtig gut zu diesem Album. Warum ist das so?
1: Ja, also ich finde, dieser Song bringt einfach auf den Punkt, wofür das ganze Album steht. For the Home ist ja bewusst für zu Hause gedacht, für die stillen Stunden und für den Moment, wenn der Tag vorbei ist und man einfach sein darf. Und genau da passiert Stille oft einfach auch ganz von selbst.
0: Okay, wie klingt denn Only You? Also was macht den Song aus?
1: Ja, der Song beginnt mit einer fast philosophischen Frage. Wohin könnte ich laufen? Wo könnte ich mich verstecken? Gibt es einen Ort, an dem du mich findest? Bella singt davon, dass Gott überall ist, in jedem Detail ihres Lebens. Und dann kommt der Refrain ganz schlicht. Nur du zählst. Keine große Geste. Einfach nur du. Bella hat mal gesagt, ihre Musik sei warm, emotional und sicher. Und genau das ist dieser Song. Wie ein Moment, in dem man einfach mal ankommen darf. Das erinnert mich an Psalm 46, seid still und erkennt, dass ich Gott bin.
0: Ich habe auch das Gefühl, dass das Ganze zu Bellas eigenem Anspruch an ihre Musik passt, oder? Weil sie ist jetzt nicht so die extrovertierte Person, würde ich sagen.
1: Ja, total. Sie hat mal gesagt, sie wollte auch immer nur in einem Gemeindekontext arbeiten und nie für die große Bühne. Sie meint, wenn ich Lobpreis leiten darf, fühle ich mich genau im Zentrum meines Auftrags. Genau dort, wo Gott mich haben will. Und genau das hört man in Only You. Das ist keine Performance, sondern Anbetung für den stillen Moment mit Gott.
0: Okay, und genau den wollen wir jetzt hören, sobald ich den Song hier gefunden habe. Ja, das ist jetzt natürlich eine Live-Situation. Das kann schon mal so passieren. Also, ich bin hier gerade in unserer Datenbank unterwegs.
1: Das ist auch kein...
0: Und ich scrolle.
1: Außergewöhnlicher Titel, den gibt es wahrscheinlich öfter.
0: Ja, leider schon. Pass auf. So, ich habe ihn fast. Ich habe ein ganz gutes Gefühl. Achtung. Nein, ich finde ihn nicht. Pass auf. Anne, wir machen es anders. Ich spiele einen anderen Song. Ich suche ihn raus.
1: Okay, alles klar.
0: Und dann spielen wir gleich... Das gibt's doch nicht. Der muss doch hier sein. Jetzt dürft ihr mich hier, guck mal hier, jetzt dürft ihr mir beim Suchen zuhören. Es tut mir leid. Jetzt habe ich ihn aber gefunden. Also, vielleicht ist das jetzt euer Moment zum Innehalten nach diesem kurzen gemeinsamen Innehalten. So ist manchmal Live-Radio. Only You, das ist Bella Taylor Smith mit dem Album For the Home bei ERF Yes.

Mozart mit dem Album der Woche For the Home. Das ist Bella Taylor Smith mit ihrem Hit Only You bei ERF Yes.

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0: Places. Daniela Mason mit Public Places um 9:30.
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0: Ein Kinderschuh, der mitwächst, ist meine gute Nachricht. Ich bin ja selbst Papa und ich sag's euch, Kinder brauchen wirklich viele Schuhe. Kaum sind die neuen gekauft, sind sie gefühlt schon wieder zu klein und das ist ziemlich teuer, das ist ziemlich nervig und aus Nachhaltigkeitsaspekten irgendwie auch Quatsch, wenn ihr mich fragt. Naja, in Köln haben jetzt 3 Studierende von der Deutschen Sporthochschule genau dafür eine Idee entwickelt, ein Kinderschuh, der mitwächst. Die Größe soll sich von außen verstellen lassen und die Technik für das Ganze steckt in der Sohle, kommt aber mit den Kinderfüßen nicht in Kontakt. Und das, finde ich, ist ein wichtiger Aspekt. Es geht nämlich nicht nur um länger passen, sondern auch um diesen Barfußgedanken. Der Schuh soll stützen, aber trotzdem Freiheit lassen, weil Kinderfüße sich schließlich gesund entwickeln sollen. Also, wenn dieser Schuh hält, was er verspricht und nicht nach 3 Wochen durchgelatscht ist oder so, dann ist es wirklich mal eine Alltagserfindung, die richtig was bringt. Ein Kinderschuh, der mitwächst. Was für ein genialer Gedanke.
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0: Schöne Grüße soll ich sagen von David aus Hannover. Der hat sich einen Song gewünscht per WhatsApp. 0160 44 55 006. Grace Graber darf's mal wieder sein. Hier ist er für dich, lieber David, und für euch alle da draußen. Run für den guten Start in den Mittwochmorgen.

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God You Are, Madison Watkins, am Tag der Sonnencreme bei ERF. Yes. Ja, gibt's tatsächlich. Es gibt ja wirklich für alles irgendeinen Feiertag, ne? Muss man ja mal festhalten. Und der 27. Mai ist der Tag der Sonnencreme. Und wenn ihr mich fragt, dann kommt der heute ein bisschen zu spät. Schließlich haben wir über Pfingsten ja schon bestes Wetter erlebt, um mal auf Sonnenschutz aufmerksam zu machen. Aber dann holen wir das Ganze eben heute ein bisschen nach und feiern den Tag der Sonnencreme. Als kleinen Service-Hinweis, wie creme ich mich eigentlich richtig ein? Es kursieren ja viele Mythen und wir räumen gleich mal ein klein wenig auf. Nach Ellie Holcomb, Wherever I Go. Und das hier ist Alice Nighty, die ich euch vorher spiele mit Digital Jesus bei ERF. Yes.

Schönen guten Tag euch da draußen am Internationalen Tag der Sonnencreme. Ja, den gibt's wirklich. Und nee, der ist nicht von Nivea oder sowas erfunden, sondern der dient dazu, um auf die Wichtigkeit von Sonnenschutz aufmerksam zu machen. Denn die Haut vergisst nicht. Jeder Sonnenbrand ist also einer zu viel, muss man sagen. Aber sind wir mal ehrlich, wann habt ihr zuletzt wirklich genug Sonnencreme aufgetragen? Also nicht mal so dünn drüber gewischt, sondern so richtig, dass es echt was bringt. Kleiner Servicehinweis dazu. 2 Milligramm pro Quadratzentimeter sind das Mittel der Wahl. Es klingt jetzt ein bisschen nach Chemieunterricht, heißt aber übersetzt nur wirklich großzügig auftragen. Und der Lichtschutzfaktor, der hängt vom Hauttyp ab. Von Tageszeit, von Jahreszeit. Als Faustregel könnt ihr einfach nehmen, lieber zu hoch den Lichtschutzfaktor als zu niedrig. Gerade bei Kindern, deren Haut einfach ein bisschen schneller beleidigt ist als unsere, könnte man sagen. Noch ein Reminder, Sonnencreme sollte vor dem Rausgehen aufgetragen werden und nicht erst, wenn ihr schon mitten in der Sonne steht. Also so 15 bis 30 Minuten vor Freibad, das ist eine gute Sache. Und die Tube vom letzten Sommer, die noch irgendwo im Schrank rumsteht, mal kurz dran riechen und bitte unbedingt das Datum checken. Weil wenn die Sonnencreme zu alt ist, dann verliert sie ihre Wirkung und dann kann man es auch gleich bleiben lassen. Ich würde sagen, schön eincremen, genießt das schöne Wetter draußen und denkt einfach immer dran, wenn ihr morgen nicht aussehen wollt wie eine Tomate mit Puls, dann großzügig mit Sonnencreme einschmieren.

Ja, also irgendwie hatte ich zum Tag der Sonnencreme so einen kleinen Sunshine-Vibe hier im ERF Yes Studio. Aber jetzt ist auch wieder gut. Ich genieße jetzt die Sonne, hoffe ich zumindest, dass ich gleich hier das Feld räumen darf. Die Sendung endet auf jeden Fall für mich. Für euch gibt's natürlich weiterhin die schönste Popmusik auf die Ohren. Und wir hören uns morgen ab 7 Uhr wieder, wenn ihr mögt. Ich freue mich, wenn ihr mit mir in den Tag startet. Am Mikrofon war Julian Schnaubelt. Und denkt dran, auch heute ist ein guter Tag, um einen guten Tag zu haben. 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
1: Ich bin Jerome Nussbaum. Der Deutsche Reiseverband sieht den Sommerurlaub dieses Jahr gesichert. Trotz der Diskussionen über einen möglichen Kerosinmangel infolge des Iran-Kriegs erwartet der DRV keinen Buchungseinbruch.
2: Derzeit sehe man auch keinen Kerosinmangel, beruhigt ein Verbandssprecher. Die Deutschen hätten in diesem Jahr auch noch früher gebucht als in den Vorjahren, sagte er der ARD, dabei vor allem Flugreisen ans Mittelmeer. Auch die Fluggesellschaften sehen aktuell keine Engpässe bei der Treibstoffversorgung. Von Eurowings hieß es, der Bedarf für das laufende Jahr sei bereits zu rund 80% gesichert. Allerdings hatten manche Fluggesellschaften vorab Verbindungen gestrichen. Ulrike Klein, Redaktion.
1: In Leipzig ist die Lage vor dem Finale in der Fußball Conference League angespannt. Nach Ausschreitungen am Abend war die Polizei verstärkt im Einsatz. Eine Gruppe spanischer Hooligans hatte in der Innenstadt auch Polizisten angegriffen.
3: Die Fans des spanischen Vereins Rayo Vallecano aus Madrid ließ sich vorher offenbar durch Fangesänge der gegnerischen Anhänger von Crystal Palace aus London provozieren. Ein Polizeisprecher sagte der Bild, es habe Verwüstungen und Sachbeschädigungen gegeben. Am Ende konnten die Fans aber von den Einsatzkräften getrennt werden. Ob jemand verletzt wurde, blieb noch unklar. Die Polizei entschied daraufhin, die ganze Nacht verstärkt im Einsatz zu bleiben. Das Spiel wird heute Abend ausgetragen. Noah Ulrich, Redaktion.
1: Der Sozialverband Deutschland unterstützt Forderungen, Beamte konsequent in die gesetzliche Kranken- und Pflegeversicherung einzubeziehen. Vorstandschefin Engelmeier sagte der neuen Osnabrücker Zeitung, nur mit einer Bürgerversicherung für alle könne das Gesundheitssystem zukunftssicher aufgestellt werden. Beamte bekämen die gleichen Leistungen wie gesetzlich Versicherte. Daher sei es nur gerecht, sie an der Finanzierung zu beteiligen. Dies wird allerdings vom Verband der privaten Krankenversicherung abgelehnt. Für die vor mehr als 20 Jahren ermordete Deutsch-Türkin Hatun Sürücü ist in Berlin ein Ehrengrab errichtet worden. Es liegt auf dem islamischen Teil des Landschaftsfriedhofs Gato und soll sie dauerhaft würdigen. Gleichzeitig soll es ein sichtbares Zeichen gegen Gewalt an Frauen sein. Hatun Sürücü war 2005 an einer Bushaltestelle in Tempelhof von einem ihrer Brüder erschossen worden. Ihre Familie hatte ihren selbstbestimmten Lebensstil abgelehnt. US-Präsident Trump verzeichnet ein halbes Jahr vor den Zwischenwahlen zum Senat und Repräsentantenhaus immer weniger Zustimmung in der Bevölkerung. Inzwischen lehnen ihn mehr als 58% der Wähler in den USA ab, ergab eine Auswertung von 16 nationalen Umfragen. Trump warf nach den Berichten den Demokraten und auch den Medien erneut Lügen vor. Gleichzeitig scheiterte sein Versuch, in bestimmten Bundesstaaten die Wahlkreise zugunsten seiner Republikaner zu verändern. In South Carolina blockierten Senatoren eine neue Wahlkreiskarte. In Alabama wurde sie von einem Gericht gestoppt.
0: Die Nachrichten wurden bereitgestellt von Radio Aktuell. 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
1: Die Temperaturen liegen im Moment in Köln und in Bonn bei 22 Grad, Hamburg 14, Bremen 16, in Berlin messen wir 19 Grad, in Dresden 21, Frankfurt am Main, Stuttgart und München 24 Grad, Erfurt 21 und in Münster sind es 19 Grad. Heute ist es verbreitet sonnig, nur südlich der Donau kann es später noch Schauer und Gewitter geben, teils auch mit Hagel und stürmischen Böen. Auch im Norden ziehen dichtere Wolkenfelder auf. Im Süden bekommen wir Höchstwerte um 27 Grad, sonst um 14 Grad an der Küste und bis zu 25 Grad in der Landesmitte.
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1: Ich habe euch Vollmacht über den Feind gegeben. Ihr könnt unter Schlangen und Skorpionen umhergehen und sie zertreten. Nichts und niemand wird euch etwas anhaben können. Aber freut euch nicht darüber, dass böse Geister euch gehorchen, sondern freut euch, dass eure Namen im Himmel aufgeschrieben sind.
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0: Benzinmangel, beruhigt ein Verbandssprecher. Die Deutschen hätten in diesem Jahr auch noch früher gebucht als in den Vorjahren, sagte er der ARD, dabei vor allem Flugreisen ans Mittelmeer. Auch die Fluggesellschaften sehen aktuell keine Engpässe bei der Treibstoffversorgung. Von Eurowings hieß es, der Bedarf für das laufende Jahr sei bereits zu rund 80% gesichert. Allerdings hatten manche Fluggesellschaften vorab Verbindungen gestrichen. Ulrike Klein, Redaktion.
1: In Leipzig ist die Lage vor dem Finale in der Fußball-Conference League angespannt. Nach Ausschreitungen am Abend war die Polizei verstärkt im Einsatz. Eine Gruppe spanischer Hooligans hatte in der Innenstadt auch Polizisten angegriffen.
2: Die Fans des spanischen Vereins Rayo Vallecano aus Madrid ließ sich vorher offenbar durch Fangesänge der gegnerischen Anhänger von Crystal Palace aus London provozieren. Ein Polizeisprecher sagte der Bild, es habe Verwüstungen und Sachbeschädigungen gegeben. Am Ende konnten die Fans aber von den Einsatzkräften getrennt werden. Ob jemand verletzt wurde, blieb noch unklar. Die Polizei entschied daraufhin, die ganze Nacht verstärkt im Einsatz zu bleiben. Das Spiel wird heute Abend ausgetragen. Noah Ulrich, Redaktion.
1: Der Sozialverband Deutschland unterstützt Forderungen, Beamte konsequent in die gesetzliche Kranken- und Pflegeversicherung einzubeziehen. Vorstandschefin Engelmeier sagte der Neuen Osnabrücker Zeitung, nur mit einer Bürgerversicherung für alle könne das Gesundheitssystem zukunftssicher aufgestellt werden. Beamte bekämen die gleichen Leistungen wie gesetzlich Versicherte. Daher sei es nur gerecht, sie an der Finanzierung zu beteiligen. Dies wird allerdings vom Verband der privaten Krankenversicherung abgelehnt. Für die vor mehr als 20 Jahren ermordete Deutsch-Türkin Hatun Sürücü ist in Berlin ein Ehrengrab errichtet worden. Es liegt auf dem islamischen Teil des Landschaftsfriedhofs Gatow und soll sie dauerhaft würdigen. Gleichzeitig soll es ein sichtbares Zeichen gegen Gewalt an Frauen sein. Hatun Sürücü war 2005 an einer Bushaltestelle in Tempelhof von einem ihrer Brüder erschossen worden. Ihre Familie hatte ihren selbstbestimmten Lebensstil abgelehnt. US-Präsident Trump verzeichnet ein halbes Jahr vor den Zwischenwahlen zum Senat und Repräsentantenhaus immer weniger Zustimmung in der Bevölkerung. Inzwischen lehnen ihn mehr als 58% der Wähler in den USA ab. Er gab eine Auswertung von 16 nationalen Umfragen. Trump warf nach den Berichten den Demokraten und auch den Medien erneut Lügen vor. Gleichzeitig scheiterte sein Versuch, in bestimmten Bundesstaaten die Wahlkreise zugunsten seiner Republikaner zu verändern. In South Carolina blockierten Senatoren eine neue Wahlkreiskarte. In Alabama wurde sie von einem Gericht gestoppt.
3: Die Nachrichten wurden bereitgestellt von Radio Aktuell. 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
1: Die Temperaturen liegen im Moment in Köln und in Bonn bei 22 Grad, Hamburg 14, Bremen 16, in Berlin messen wir 19 Grad, in Dresden 21, Frankfurt am Main, Stuttgart und München 24 Grad, Erfurt 21 und in Münster sind es 19 Grad. Heute ist es verbreitet sonnig, nur südlich der Donau kann es später noch Schauer und Gewitter geben, teils auch mit Hagel und stürmischen Böen. Auch im Norden ziehen dichtere Wolkenfelder auf. Im Süden bekommen wir Höchstwerte um 27 Grad, sonst um 14 Grad an der Küste und bis zu 25 Grad in der Landesmitte.
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1: 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Ich weiß, du bist müde davon, es zu versuchen, aber gib den Kampf nicht auf. Denn die Hoffnung kommt schon bald. Ja, ich sage es dir ganz klar, wir werden es hindurch schaffen. Lass es nicht hier zu Ende gehen. Das hier ist nur der Anfang. Dieser Berg wird sich in Bewegung setzen. Wir werden es hindurch schaffen. Liana Crawford, Make It Through.
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1: Ich bin Jerome Nussbaum. Die Wirtschaftsweisen haben ihre Wachstumserwartungen deutlich gesenkt. Sie sagen 0,4% weniger Wirtschaftswachstum voraus als zuletzt angenommen. Demnach werde das Bruttoinlandsprodukt dieses Jahr nur noch um 0,5% zulegen. Als Hauptgrund für die schwache Entwicklung sehen die Ökonomen in ihrem Frühjahrsgutachten die Folgen des Iran-Kriegs. Der stark gestiegene Ölpreis drücke auf die Kaufkraft der privaten Haushalte. Für das kommende Jahr wird mit einem Wachstum von 0,8% gerechnet. Gut ein Jahr nach dem Messeranschlag am Holocaust-Mahnmal in Berlin ist ein mutmaßlicher Komplize gefasst worden. Der Syrer soll den schon verurteilten Angreifer zu der Tat motiviert haben.
2: Zu dem Zugriff kam es am frühen Morgen im Bezirk Lichtenberg. Die Generalbundesanwaltschaft wirft dem 37-Jährigen Beihilfe zum versuchten Mord und gefährliche Körperverletzung vor. Ein Spanier war bei dem Angriff im Februar vergangenen Jahres im Stehlenfeld lebensgefährlich verletzt worden. Das Attentat wurde als islamistisch und antisemitisch eingestuft. Der Täter wurde vorletzten Monat zu 13 Jahren Gefängnis verurteilt. Das Urteil ist aber noch nicht rechtskräftig. Ulrike Klein, Redaktion.
1: Kuba bittet die internationale Gemeinschaft um Hilfe wegen des Vorgehens der US-Regierung gegenüber dem Inselstaat. Es drohe eine humanitäre Katastrophe, sagte Außenminister Paria vor dem UN-Sicherheitsrat. Seit Monaten setzt US-Präsident Trump Kuba wirtschaftlich und politisch unter Druck. Öllieferungen werden blockiert. Immer wieder kommt es zu Stromausfällen. Gleichzeitig steckt Kuba in der schwersten Wirtschaftskrise seit den 90er Jahren. Trump hatte mehrfach geäußert, den Inselstaat übernehmen zu wollen. Bundeswirtschaftsministerin Reiche ist zu ihrem Besuch in Peking empfangen worden. Zum Auftakt warb sie für einen vertrauensvollen und offenen Austausch zwischen China und Deutschland.
3: Reiche wurde von der Staatlichen Kommission für Entwicklung und Reform begrüßt. Die Behörde gilt als eine der wichtigsten wirtschaftspolitischen Planungsstellen Chinas. Es soll in den Gesprächen um die Exportkontrollen auf Rohstoffe wie seltene Erden gehen. Dazu trifft sich Reiche auch mit Handelsminister Wang und Vizeministerpräsident He. Der Deutsche Maschinenbauverband hatte die Ministerin aufgerufen, auch bekannte Probleme anzusprechen. Demnach gäbe es eine künstlich niedrig gehaltene Währung, überhöhte Subventionen und politisch motivierte Exportkontrollen. Noah Ulrich, Redaktion.
1: Die Zahl der Superreichen in Deutschland ist deutlich gestiegen. Laut der Unternehmensberatung BCG nahm die Zahl der Menschen, die mehr als umgerechnet 86 Millionen Euro besitzen, um rund 1.100 zum Vorjahr zu. Sie profitieren demnach vor allem von Gewinnen an den Aktienmärkten. Insgesamt besitzen die rund 5.000 Superreichen damit mehr als ein Viertel des gesamten Finanzvermögens in Deutschland.
0: Die Nachrichten wurden bereitgestellt von Radio Aktuell. 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
1: Die aktuellen Temperaturen: Köln und Bonn 24 Grad, Hamburg und Bremen 17, in Berlin messen wir 21, in Dresden 22 Grad, Frankfurt am Main 26, Stuttgart 27, in München sind es 26 Grad, in Erfurt 23 und in Münster 21 Grad. Heute ist es verbreitet sonnig, nur südlich der Donau kann es später noch Schauer und Gewitter geben, teils auch mit Hagel und stürmischen Böen. Auch im Norden ziehen dichtere Wolkenfelder auf. Im Süden bekommen wir Höchstwerte um 27 Grad, sonst um 14 Grad an der Küste und bis zu 25 Grad in der Landesmitte.
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Schönen guten Tag euch da draußen am Internationalen Tag der Sonnencreme. Ja, den gibt's wirklich. Und nee, der ist nicht von Nivea oder sowas erfunden, sondern der dient dazu, um auf die Wichtigkeit von Sonnenschutz aufmerksam zu machen. Denn die Haut vergisst nicht. Jeder Sonnenbrand ist also einer zu viel, muss man sagen. Aber sind wir mal ehrlich, wann habt ihr zuletzt wirklich genug Sonnencreme aufgetragen? Also nicht mal so dünn drüber gewischt, sondern so richtig, dass es echt was bringt. Kleiner Servicehinweis dazu, 2 Milligramm pro Quadratzentimeter sind das Mittel der Wahl. Es klingt jetzt ein bisschen nach Chemieunterricht, heißt aber übersetzt nur wirklich großzügig auftragen. Und der Lichtschutzfaktor, der hängt vom Hauttyp ab, von Tageszeit, von Jahreszeit. Als Faustregel könnt ihr einfach nehmen, lieber zu hoch den Lichtschutzfaktor als zu niedrig. Gerade bei Kindern, deren Haut einfach ein bisschen schneller beleidigt ist als unsere, könnte man sagen. Noch ein Reminder, Sonnencreme sollte vor dem Rausgehen aufgetragen werden und nicht erst, wenn ihr schon mitten in der Sonne steht. Also so 15 bis 30 Minuten vor Freibad, das ist eine gute Sache. Und die Tube vom letzten Sommer, die noch irgendwo im Schrank rumsteht, mal kurz dran riechen und bitte unbedingt das Datum checken. Weil wenn die Sonnencreme zu alt ist, dann verliert sie ihre Wirkung und dann kann man es auch gleich bleiben lassen. Ich würde sagen, schön eincremen, genießt das schöne Wetter draußen und denkt einfach immer dran, wenn ihr morgen nicht aussehen wollt wie eine Tomate mit Puls, dann großzügig mit Sonnencreme einschmieren.

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1: Manchmal schaue ich in die Bibel und ich bin jetzt mal ganz ehrlich, muss ich den Text dreimal lesen, bevor ich ihn verstehe. Alte Sprache, Vergleiche aus einer anderen Zeit und lange Schachtelsätze. Ah ja. Aber dann gibt es auch die Sätze, die man recht schnell versteht. Zum Beispiel, ein Jähzorniger erregt Streit, aber ein Geduldiger schlichtet ihn. Ist klar, oder? Aber eben auch genau deshalb eine unmissverständliche Anweisung an mich und jeden, der das liest. Die Bibel, also Gottes Wort, fordert mich zur Geduld auf, in Konflikten und allgemein.
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0: wird mit einem Wachstum von 0,8% gerechnet. Gut ein Jahr nach dem Messeranschlag am Holocaust-Mahnmal in Berlin ist ein mutmaßlicher Komplize gefasst worden. Der Syrer soll den schon verurteilten Angreifer zu der Tat motiviert haben.
1: Zu dem Zugriff kam es am frühen Morgen im Bezirk Lichtenberg. Die Generalbundesanwaltschaft wirft dem 37-Jährigen Beihilfe zum versuchten Mord und gefährliche Körperverletzung vor. Ein Spanier war bei dem Angriff im Februar vergangenen Jahres im Stehlenfeld lebensgefährlich verletzt worden. Das Attentat wurde als islamistisch und antisemitisch eingestuft. Der Täter wurde vorletzten Monat zu 13 Jahren Gefängnis verurteilt. Das Urteil ist aber noch nicht rechtskräftig. Ulrike Klein, Redaktion.
0: Kuba bittet die internationale Gemeinschaft um Hilfe wegen des Vorgehens der US-Regierung gegenüber dem Inselstaat. Es drohe eine humanitäre Katastrophe, sagte Außenminister Paria vor dem UN-Sicherheitsrat. Seit Monaten setzt US-Präsident Trump Kuba wirtschaftlich und politisch unter Druck. Öllieferungen werden blockiert. Immer wieder kommt es zu Stromausfällen. Gleichzeitig steckt Kuba in der schwersten Wirtschaftskrise seit den 90er Jahren. Trump hatte mehrfach geäußert, den Inselstaat übernehmen zu wollen. Bundeswirtschaftsministerin Reiche ist zu ihrem Besuch in Peking empfangen worden. Zum Auftakt warb sie für einen vertrauensvollen und offenen Austausch zwischen China und Deutschland.
2: Reiche wurde von der Staatlichen Kommission für Entwicklung und Reform begrüßt. Die Behörde gilt als eine der wichtigsten wirtschaftspolitischen Planungsstellen Chinas. Es soll in den Gesprächen um die Exportkontrollen auf Rohstoffe wie seltene Erden gehen. Dazu trifft sich Reiche auch mit Handelsminister Wang und Vizeministerpräsident He. Der Deutsche Maschinenbauverband hatte die Ministerin aufgerufen, auch bekannte Probleme anzusprechen. Demnach gäbe es eine künstlich niedrig gehaltene Währung, überhöhte Subventionen und politisch motivierte Exportkontrollen. Noah Ulrich, Redaktion.
0: Die Zahl der Superreichen in Deutschland ist deutlich gestiegen. Laut der Unternehmensberatung BCG nahm die Zahl der Menschen, die mehr als umgerechnet 86 Millionen Euro besitzen, um rund 1.100 zum Vorjahr zu. Sie profitieren demnach vor allem von Gewinnen an den Aktienmärkten. Insgesamt besitzen die rund 5.000 Superreichen damit mehr als ein Viertel des gesamten Finanzvermögens in Deutschland.
3: Die Nachrichten wurden bereitgestellt von Radio Aktuell. 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
0: Die aktuellen Temperaturen: Köln und Bonn 24 Grad, Hamburg und Bremen 17, in Berlin messen wir 21, in Dresden 22 Grad, Frankfurt am Main 26, Stuttgart 27, in München sind es 26 Grad, in Erfurt 23 und in Münster 21 Grad. Heute ist es verbreitet sonnig, nur südlich der Donau kann es später noch Schauer und Gewitter geben, teils auch mit Hagel und stürmischen Böen. Auch im Norden ziehen dichtere Wolkenfelder auf. Im Süden bekommen wir Höchstwerte um 27 Grad, sonst um 14 Grad an der Küste und bis zu 25 Grad in der Landesmitte.
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Heute bin ich nämlich auch euer persönlicher Motivationscoach. Ja, ich habe nämlich den Eindruck, dass Gott mir heute irgendwie gesagt hat, diesen neuen Song, den muss heute jemand da draußen hören. Also dieser Song, der jetzt gleich kommt, der ist für dich. Ja, manchmal, da kann ein Satz irgendwie alles drehen, ne? Wenn euch jemand anschaut und sagt, komm, auf geht's. Trau dich, du schaffst das. Bei mir war das ganz klar meine Frau. Ohne die wäre ich heute nicht hier. Also am Mikrofon wirklich nicht. Die hat damals zu mir gesagt, so, jetzt oder nie. Jetzt wird sich aber mal beworben beim ERF. Und wir haben das ganze Gott hingelegt. Hat auch mit Umzug und allem drum und dran dann zu tun gehabt. Und ganz ehrlich, Gott hat den Rest einfach geregelt. Ja, und vielleicht ist sowas heute auch für jemanden von euch dran. Es muss ja nicht der riesige Sprung sein, sondern vielleicht dieser eine Schritt, den ihr schon ewig vor euch herschiebt. Weil Mut nicht heißt, keine Angst zu haben, sondern Mut heißt, trotzdem zu gehen. Und das dürft ihr im Vertrauen darauf, dass Gott an eurer Seite steht. Also sprecht euch auf jeden Fall mit ihm ab, das hilft. Der nächste Song ist eine Erinnerung daran, Be Brave von Evan Craft und Brave Church Music, neu auf der ERF Yes Playlist. Der Song für alle, die heute hören müssen, sei mutig.

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0: auf ein Wort.
1: Wenn jemand dich auf die eine Wange schlägt, dann halte ihm auch die andere hin. Wenn jemand deinen Mantel will, biete ihm auch dein Hemd an. Wer dich bittet, dem gib, was du hast. Und wenn dir etwas weggenommen wird, versuche nicht, es wiederzubekommen. Behandle andere so, wie du von ihnen behandelt werden möchtest.
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0: Kennt ihr dieses Gefühl, wenn ihr etwas hört und gleichzeitig denkt, und dann, okay, wow, irgendwie ist es ganz schön genial. Genau so ging es mir bei dieser Meldung aus Mannheim.
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0: Vom Klo zum Containerschiff. Mannheim macht die Schifffahrt sauber. Stellt euch vor, jedes Mal, wenn ihr in Mannheim auf Toilette geht, dann tankt deswegen irgendwo auf der Welt ein Frachtschiff auf. Das klingt ein bisschen absurd, wird aber gerade Realität. Seit März 2025 läuft in der Mannheimer Kläranlage ein weltweit einzigartiges Experiment. Das Startup Shit to Power, ja, die heißen wirklich so, hat eine Technik entwickelt, die aus Klärschlamm, also aus dem, was wir täglich wegspülen, grünes Methanol macht. Einen fast CO2-neutralen Treibstoff, der in Schiffsmotoren funktioniert. Wie Focus Online berichtet, ist Mannheim 001 die erste Anlage weltweit, die die komplette Kette zeigt. Von der Kläranlage bis zum fertigen Treibstoff. Klar, die Pilotanlage produziert noch nicht genug für einen Containerriesen, aber der Anfang ist gemacht. Und vielleicht ist das ja die schönste Pointe der Klimawende, dass die Lösung nicht aus einem Hightech-Labor kommt, sondern aus der Kanalisation. Und das tut auch Not. Die Schifffahrt ist nämlich eine der größten Klimasünder überhaupt. Mitgründer David Strittmatter bringt das Ganze auf den Punkt. Fortschritt muss nicht hübsch sein, er muss funktionieren.

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1: Ich bin Sebastian Schade. Das Bundeskabinett hat eine Reform des Baugesetzbuchs beschlossen. Damit sollen Planungsverfahren beschleunigt und mehr bezahlbarer Wohnraum geschaffen werden. Bauministerin Hubert sagte im Deutschlandfunk, Wohnungsbau könne künftig als überragendes öffentliches Interesse Vorrang erhalten. Außerdem sollen Planungen digitaler und transparenter werden. Kommunen sollen zudem leichter gegen sogenannte Schrottimmobilien vorgehen können. Das Baugesetzbuch regelt bundesweit, wo gebaut werden darf und wie Konflikte zwischen Wohnungsbau, Verkehr und Naturschutz gelöst werden. Israel hat nach eigenen Angaben auch den neuen militärischen Anführer der Terrormiliz Hamas im Gazastreifen getötet.
2: Die israelische Armee teilte mit, Mohammed Odeh und 4 Angehörige seien bei Luftangriffen ums Leben gekommen. Erst vor rund 1,5 Wochen hatte Israel den Tod von Odehs Vorgänger Al-Haddad bestätigt. Odeh soll danach die Führung des militärischen Hamas-Flügels im Gazastreifen übernommen haben. Zwischen Israel und der Hamas gilt seit Oktober vergangenen Jahres offiziell eine Waffenruhe. Zwischen Israel und der Hamas

0: vor 2 Jahren in Berlin-Kreuzberg festgenommen worden. Ermittler fanden dort Waffen, Bargeld, Gold und gefälschte Ausweise. Die spanische Polizei hat die Parteizentrale der sozialistischen Partei PSOE in Madrid durchsucht. Die Partei von Ministerpräsident Sanchez sieht sich derzeit mit mehreren Korruptionsvorwürfen konfrontiert. Nach Gerichtsangaben sollten durch die Durchsuchungen und Informationen über mögliche illegale Parteifinanzierung gesichert werden. Im Mittelpunkt steht ein ehemaliges Parteimitglied. Dabei geht es auch um Ermittlungen gegen die Ehefrau und den Bruder von Sanchez sowie gegen Ex-Regierungschef Zapatero. Am Wochenende hatten Zehntausende Menschen in Madrid demonstriert und den Rücktritt von Ministerpräsident Sanchez gefordert. In Deutschland haben im vergangenen Jahr so viele Menschen in Teilzeit gearbeitet wie noch nie zuvor. Das teilte das Statistische Bundesamt mit. Demnach arbeiteten etwa 30% der Erwerbstätigen mit reduziertem Stundenumfang. Besonders groß bleiben die Unterschiede zwischen Frauen und Männern. Jede zweite Frau arbeitete im vergangenen Jahr in Teilzeit. Bei den Männern war es nur etwa jeder siebte. Als häufigster Grund für reduzierte Arbeitszeiten bei Frauen gilt laut Statistik weiterhin die Kindererziehung.
1: Die Nachrichten wurden bereitgestellt von Radio Aktuell. 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
2: Die aktuellen Werte: Köln, Bonn 25 Grad, Hamburg 17, Bremen 18 Grad, in Berlin 21 Grad, Dresden 23, Frankfurt am Main 27, Stuttgart 29 Grad, in München 27, Erfurt 24 und in Münster 23 Grad. Es bleibt sonnig heute und sehr warm bis heiß in ganz Deutschland. Im Schwarzwald, auf der Schwäbischen Alb und an den Alpen gibt es zeitweise Regen und Gewittergefahr.

0: Hier ist ERF Yes und wenn sich zwei Menschen dazu entscheiden zu heiraten, dann verändert sich so einiges. Für manche gibt es einen neuen Namen, man bekommt eine Schwiegerfamilie dazu und man gestaltet den Alltag ab sofort gemeinsam. Und das ist eine ziemlich große Sache. Wo sich zwei eigenständige Menschen zusammentun, da fallen eine Menge Dinge auf. Bei meinem Kollegen Steffen Schmidt war es nach der Hochzeit zum Beispiel die Erkenntnis, dass man Wäsche auf ganz unterschiedliche Art und Weise aufhängen kann und dass das durchaus für Gesprächsstoff sorgen kann. Ja, und wo das manchmal nur zu einem Schmunzeln führt, kann das aber eben auch zu Konflikten führen. Bemerkbar macht sich das am ehesten an den eigenen Gedanken. Das meinte Johanna Wojcik im Podcast Ehe Real Life Edition.
1: Ich habe doch das jetzt schon tausendmal gesagt, das kann doch nicht so schwer sein. Ich finde, das offenbart dann vieles von der Haltung dem anderen gegenüber. Ja. Was unterstelle ich ihm dabei? Und da dann eher mal nachzuspüren, ja, wo stehen wir gerade innerlich gegenüber dem anderen?
0: Johanna und ihr Mann Markus haben gemerkt, um negative Gedanken gegeneinander zu vermeiden, braucht es regelmäßige Kommunikation.
2: Ich glaube, der entscheidendere Punkt daran ist eigentlich der, dass man sagt, wir haben zweimal pro Woche die Zeit miteinander geblockt, sozusagen, wo dann auch nichts anderes stattfindet.
0: Und genau dafür haben Johanna und Markus eine regelmäßige Kaffeezeit eingeführt. Das ist ein fester Termin zum gegenseitigen Austausch. 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
1: Irgendwie durchschaust du mein Herz, Gott. Du heißt mich mit offenen Armen willkommen, so wie ich bin. Du verstehst mich und hörst niemals auf, mich zu lieben, so wie ich bin. Mit dem Herzen eines Vaters und unvergleichlicher Gnade hörst du niemals auf, mich zu lieben, so wie ich bin. Jason Crabb, Just As I Am.
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0: Wir leben ja in einer Zeit, in der immer irgendwas läuft. Radio zum Beispiel, ERF Yes läuft gerade bei euch, aber es könnte genauso gut ein Video sein oder ein Podcast, irgendein Geräusch. Und da kommt unser Album der Woche um die Ecke und will einen Gegenpol setzen. Das kommt von Bella Taylor Smith und ist ein ziemlich ruhiges Album. Es heißt For The Home. Jetzt soll es um ihren Song Only You gehen. Anne, du sagst, dieser Song passt richtig gut zu diesem Album. Warum ist das so?
1: Ja, also ich finde, dieser Song bringt einfach auf den Punkt, wofür das ganze Album steht. For the Home ist ja bewusst für zu Hause gedacht, für die stillen Stunden und für den Moment, wenn der Tag vorbei ist und man einfach sein darf. Und genau da passiert Stille oft einfach auch ganz von selbst.
0: Okay, wie klingt denn Only You? Also was macht den Song aus?
1: Ja, der Song beginnt mit einer fast philosophischen Frage. Wohin könnte ich laufen? Wo könnte ich mich verstecken? Gibt es einen Ort, an dem du mich findest? Bella singt davon, dass Gott überall ist, in jedem Detail ihres Lebens. Und dann kommt der Refrain ganz schlicht. Nur du zählst. Keine große Geste. Einfach nur du. Bella hat mal gesagt, ihre Musik sei warm, emotional und sicher. Und genau das ist dieser Song. Wie ein Moment, in dem man einfach mal ankommen darf. Das erinnert mich an Psalm 46, seid still und erkennt, dass ich Gott bin.
0: Ich habe auch das Gefühl, dass das Ganze zu Bellas eigenem Anspruch an ihre Musik passt, oder? Weil sie ist jetzt nicht so die extrovertierte Person, würde ich sagen.
1: Ja, total. Sie hat mal gesagt, sie wollte auch immer nur in einem Gemeindekontext arbeiten und nie für die große Bühne. Sie meint, wenn ich Lobpreis leiten darf, fühle ich mich genau im Zentrum meines Auftrags. Genau dort, wo Gott mich haben will. Und genau das hört man in Only You. Das ist keine Performance, sondern Anbetung für den stillen Moment mit Gott.
0: Und vielleicht ist das euer Moment zum Innehalten. Only You von Bella Taylor Smith aus ihrem Album der Woche For The Home bei ERF Yes.

0: ganz zart mit dem Album der Woche For The Home. Das ist Bella Taylor Smith mit ihrem Hit Only You bei ERF Yes.
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1: Ich bin Sebastian Schade. Das Bundeskabinett hat eine Reform des Baugesetzbuchs beschlossen. Damit sollen Planungsverfahren beschleunigt und mehr bezahlbarer Wohnraum geschaffen werden. Bauministerin Hubert sagte im Deutschlandfunk, Wohnungsbau könne künftig als überragendes öffentliches Interesse Vorrang erhalten. Außerdem sollen Planungen digitaler und transparenter werden. Kommunen sollen zudem leichter gegen sogenannte Schrottimmobilien vorgehen können. Das Baugesetzbuch regelt bundesweit, wo gebaut werden darf und wie Konflikte zwischen Wohnungsbau, Verkehr und Naturschutz gelöst werden. Israel hat nach eigenen Angaben auch den neuen militärischen Anführer der Terrormiliz Hamas im Gazastreifen getötet.
2: Die israelische Armee teilte mit, Mohammed Odeh und 4 Angehörige seien bei Luftangriffen ums Leben gekommen. Erst vor rund 1,5 Wochen hatte Israel den Tod von Odehs Vorgänger Al-Haddad bestätigt. Odeh soll danach die Führung des militärischen Hamas-Flügels im Gazastreifen übernommen haben. Zwischen Israel und der Hamas gilt seit Oktober vergangenen Jahres offiziell eine Waffenruhe. Beide Seiten werfen sich Verstöße gegen das Abkommen vor. Timo Wiesen. Zwischen Israel und der Hamas gilt seit Oktober vergangenen Jahres offiziell eine Waffenruhe.

0: Parteizentrale der sozialistischen Partei PSOE in Madrid durchsucht. Die Partei von Ministerpräsident Sanchez sieht sich derzeit mit mehreren Korruptionsvorwürfen konfrontiert. Nach Gerichtsangaben sollten durch die Durchsuchungen und Informationen über mögliche illegale Parteifinanzierung gesichert werden. Im Mittelpunkt steht ein ehemaliges Parteimitglied. Dabei geht es auch um Ermittlungen gegen die Ehefrau und den Bruder von Sanchez sowie gegen Ex-Regierungschef Zapatero. Am Wochenende hatten zehntausende Menschen in Madrid demonstriert und den Rücktritt von Ministerpräsident Sanchez gefordert. In Deutschland haben im vergangenen Jahr so viele Menschen in Teilzeit gearbeitet wie noch nie zuvor. Das teilte das Statistische Bundesamt mit. Demnach arbeiteten etwa 30% der Erwerbstätigen mit reduziertem Stundenumfang. Besonders groß bleiben die Unterschiede zwischen Frauen und Männern. Jede zweite Frau arbeitete im vergangenen Jahr in Teilzeit. Bei den Männern war es nur etwa jeder siebte. Als häufigster Grund für reduzierte Arbeitszeiten bei Frauen gilt laut Statistik weiterhin die Kindererziehung.
1: Die Nachrichten wurden bereitgestellt von Radio Aktuell. 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
2: Die aktuellen Werte: Köln, Bonn 25 Grad, Hamburg 17, Bremen 18 Grad. In Berlin 21 Grad, Dresden 23, Frankfurt am Main 27, Stuttgart 29 Grad. In München 27, Erfurt 24 und in Münster 23 Grad. Es bleibt sonnig heute und sehr warm bis heiß in ganz Deutschland. Im Schwarzwald, auf der Schwäbischen Alb und an den Alpen gibt es zeitweise Regen und Gewittergefahr.

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1: Manchmal schaue ich in die Bibel und ich bin jetzt mal ganz ehrlich, muss ich den Text dreimal lesen, bevor ich ihn verstehe. Alte Sprache, Vergleiche aus einer anderen Zeit und lange Schachtelsätze. Ah ja. Aber dann gibt es auch die Sätze, die man recht schnell versteht. Zum Beispiel, ein Jähzorniger erregt Streit, aber ein Geduldiger schlichtet ihn. Ist klar, oder? Aber eben auch genau deshalb eine unmissverständliche Anweisung an mich und jeden, der das liest. Die Bibel, also Gottes Wort, fordert mich zur Geduld auf, in Konflikten und allgemein.
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1: Gott nötig haben ist nichts, dessen man sich schämen müsste, sondern es ist die Vollkommenheit. Und es ist am traurigsten, wenn etwa ein Mensch durchs Leben ginge, ohne zu entdecken, dass er Gott nötig hat. Sören Kierkegaard.

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Ist ja so viel mehr als Radio. Heute bin ich nämlich auch euer persönlicher Motivationscoach. Ja, ich habe nämlich den Eindruck, dass Gott mir heute irgendwie gesagt hat, diesen neuen Song, den Song, den muss heute jemand da draußen hören. Also dieser Song, der jetzt gleich kommt, der ist für dich. Ja, manchmal, da kann ein Satz irgendwie alles drehen, ne? Wenn euch jemand anschaut und sagt, komm, auf geht's. Trau dich, du schaffst das. Bei mir war das ganz klar meine Frau. Ohne die wäre ich heute nicht hier. Also am Mikrofon wirklich nicht. Die hat damals zu mir gesagt, so, jetzt oder nie. Jetzt wird sich aber mal beworben beim ERF. Und wir haben das Ganze Gott hingelegt. Hat auch mit Umzug und allem drum und dran dann zu tun gehabt. Und ganz ehrlich, Gott hat den Rest einfach geregelt. Ja, und vielleicht ist sowas heute auch für jemanden von euch dran. Es muss ja nicht der riesige Sprung sein, sondern vielleicht dieser eine Schritt, den ihr schon ewig vor euch herschiebt. Weil Mut nicht heißt, keine Angst zu haben, sondern Mut heißt, trotzdem zu gehen. Und das dürft ihr im Vertrauen darauf, dass Gott an eurer Seite steht. Also sprecht euch auf jeden Fall mit ihm ab, das hilft. Der nächste Song ist eine Erinnerung daran, Be Brave von Evan Craft und Brave Church Music, neu auf der ERF Yes Playlist. Der Song für alle, die heute hören müssen, sei mutig.

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1: Ich bin Marvin Standke. Das Bundeskabinett hat ein neues Gesetz gegen Cyberangriffe beschlossen. Das Innenministerium sieht wachsende Gefahren für deutsche IT-Systeme. Vorbeugende Schutzmaßnahmen reichten bei schweren Cyberattacken oft nicht aus. Polizeibehörden des Bundes sollen Angriffe künftig schneller stoppen können. Auch das Bundesamt für Sicherheit in der Informationstechnik erhält neue Möglichkeiten. Deutschland stehe als führende Wirtschaftsnation Europas verstärkt im Fokus von Tätern. In Laos sind 5 vermisste Dorfbewohner lebend in einer Höhle gefunden worden.
2: Die Gruppe galt seit einer Woche als verschwunden. Die Menschen suchten in einer stillgelegten Mine nach Gold. Starke Regenfälle fluteten später die Höhle und versperrten den Rückweg. 2 weitere Menschen werden weiterhin vermisst. An der Rettungsaktion beteiligen sich auch Spezialkräfte aus Thailand. Ulrike Klein, Redaktion.
1: Die Bundesregierung will die deutsche Filmindustrie mit neuen Fördergeldern stärken. Das Bundeskabinett beschloss dazu einen neuen Gesetzentwurf. Streamingdienste wie Netflix, Amazon und Disney Plus sollen künftig mehr investieren. Die Unternehmen sollen 8% ihrer Einnahmen in deutsche Produktionen stecken. Die neue Regelung soll Anfang 2027 in Kraft treten. Der Bund stellt dafür mehr als 300 Millionen Euro bereit. Produktionen stecken. Die neue Regelung soll Anfang 2027 in Kraft treten.

0: In Deutschland haben im vergangenen Jahr so viele Menschen in Teilzeit gearbeitet wie noch nie zuvor. Wie das Statistische Bundesamt mitteilte, arbeiteten rund 32% der Erwerbstätigen mit reduziertem Stundenumfang. Besonders groß bleiben die Unterschiede zwischen Frauen und Männern. Jede zweite Frau arbeitete 2025 in Teilzeit. Bei Männern traf das nur auf etwa jeden siebten Erwerbstätigen zu. Als häufigster Grund für reduzierte Arbeitszeiten bei Frauen gilt laut Statistik weiterhin die Kindererziehung.
1: Die Nachrichten wurden bereitgestellt von Radio Aktuell. 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
0: Die aktuellen Werte: Köln, Bonn 25 Grad, Hamburg 17, Bremen 18 Grad, in Berlin 21 Grad, Dresden 23, Frankfurt am Main 27, Stuttgart 29 Grad, in München 27, Erfurt 24 und in Münster 23 Grad. Es bleibt sonnig heute und sehr warm bis heiß in ganz Deutschland. Im Schwarzwald, auf der Schwäbischen Alb und an den Alpen gibt es zeitweise Regen und Gewittergefahr.

Schönen guten Tag euch da draußen am Internationalen Tag der Sonnencreme. Ja, den gibt's wirklich. Und nee, der ist nicht von Nivea oder sowas erfunden, sondern der dient dazu, um auf die Wichtigkeit von Sonnenschutz aufmerksam zu machen. Denn die Haut vergisst nicht. Jeder Sonnenbrand ist also einer zu viel, muss man sagen. Aber sind wir mal ehrlich, wann habt ihr zuletzt wirklich genug Sonnencreme aufgetragen? Also nicht mal so dünn drüber gewischt, sondern so richtig, dass es echt was bringt. Kleiner Servicehinweis dazu, 2 Milligramm pro Quadratzentimeter sind das Mittel der Wahl. Es klingt jetzt ein bisschen nach Chemieunterricht, heißt aber übersetzt nur wirklich großzügig auftragen. Und der Lichtschutzfaktor, der hängt vom Hauttyp ab, von Tageszeit, von Jahreszeit. Als Faustregel könnt ihr einfach nehmen, lieber zu hoch den Lichtschutzfaktor als zu niedrig. Gerade bei Kindern, deren Haut einfach ein bisschen schneller beleidigt ist als unsere, könnte man sagen. Noch ein Reminder, Sonnencreme sollte vor dem Rausgehen aufgetragen werden und nicht erst, wenn ihr schon mitten in der Sonne steht. Also so 15 bis 30 Minuten vor Freibad, das ist eine gute Sache. Und die Tube vom letzten Sommer, die noch irgendwo im Schrank rumsteht, mal kurz dran riechen und bitte unbedingt das Datum checken. Weil wenn die Sonnencreme zu alt ist, dann verliert sie ihre Wirkung und dann kann man es auch gleich bleiben lassen. Ich würde sagen, schön eincremen, genießt das schöne Wetter draußen und denkt einfach immer dran, wenn ihr morgen nicht aussehen wollt wie eine Tomate mit Puls, dann großzügig mit Sonnencreme einschmieren.

0: auf ein Wort.
1: Niemand zündet eine Lampe an und versteckt sie dann in einem verborgenen Winkel oder stellt sie unter ein umgestülptes Gefäß. Sie wird vielmehr auf einen Ständer gestellt, damit sie allen Licht gibt, die das Zimmer betreten. Wenn du vom Licht erfüllt bist und keine Bereiche mehr dunkel in dir sind, dann wird dein ganzes Leben leuchten, als würde ein strahlendes Licht auf dich scheinen.
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0: 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Kennt ihr dieses Gefühl, wenn ihr etwas hört und gleichzeitig denkt, und dann, okay, wow, irgendwie ist es ganz schön genial. Genauso ging es mir bei dieser Meldung aus Mannheim.
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0: Vom Klo zum Containerschiff. Mannheim macht die Schifffahrt sauber. Stellt euch vor, jedes Mal, wenn ihr in Mannheim auf Toilette geht, dann tankt deswegen irgendwo auf der Welt ein Frachtschiff auf. Das klingt ein bisschen absurd, wird aber gerade Realität. Seit März 2025 läuft in der Mannheimer Kläranlage ein weltweit einzigartiges Experiment. Das Startup Shit to Power, ja, die heißen wirklich so, hat eine Technik entwickelt, die aus Klärschlamm, also aus dem, was wir täglich wegspülen, grünes Methanol macht. Einen fast CO2-neutralen Treibstoff, der in Schiffsmotoren funktioniert. Wie Focus Online berichtet, ist Mannheim 001 die erste Anlage weltweit, die die komplette Kette zeigt. Von der Kläranlage bis zum fertigen Treibstoff. Klar, die Pilotanlage produziert noch nicht genug für einen Containerriesen, aber der Anfang ist gemacht. Und vielleicht ist das ja die schönste Pointe der Klimawende, dass die Lösung nicht aus einem Hightech-Labor kommt, sondern aus der Kanalisation. Und das tut auch Not. Die Schifffahrt ist nämlich eine der größten Klimasünder überhaupt. Mitgründer David Strittmatter bringt das Ganze auf den Punkt. Fortschritt muss nicht hübsch sein, er muss funktionieren.

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1: Ich bin Marvin Standke. Das Bundeskabinett hat ein neues Gesetz gegen Cyberangriffe beschlossen. Das Innenministerium sieht wachsende Gefahren für deutsche IT-Systeme. Vorbeugende Schutzmaßnahmen reichten bei schweren Cyberattacken oft nicht aus. Polizeibehörden des Bundes sollen Angriffe künftig schneller stoppen können. Auch das Bundesamt für Sicherheit in der Informationstechnik erhält neue Möglichkeiten. Deutschland stehe als führende Wirtschaftsnation Europas verstärkt im Fokus von Tätern. In Laos sind 5 vermisste Dorfbewohner lebend in einer Höhle gefunden worden.
2: Die Gruppe galt seit einer Woche als verschwunden. Die Menschen suchten in einer stillgelegten Mine nach Gold. Starke Regenfälle fluteten später die Höhle und versperrten den Rückweg. 2 weitere Menschen werden weiterhin vermisst. An der Rettungsaktion beteiligen sich auch Spezialkräfte aus Thailand. Ulrike Klein, Redaktion.
1: Die Bundesregierung will die deutsche Filmindustrie mit neuen Fördergeldern stärken. Das Bundeskabinett beschloss dazu einen neuen Gesetzentwurf. Streamingdienste wie Netflix, Amazon und Disney Plus sollen künftig mehr investieren. Die Unternehmen sollen 8% ihrer Einnahmen in deutsche Produktionen stecken. Die neue Regelung soll Anfang 2027 in Kraft treten. Der Bund stellt dafür mehr als 300 Millionen Euro bereit. In Deutschland gibt es mehr sogenannte Superreiche als noch vor einem Jahr. Als Superreich gelten Menschen mit mehr als 100 Millionen US-Dollar Finanzvermögen. Ende vergangenen Jahres lebten rund 5000 Superreiche in Deutschland. Das waren über 1000 mehr als im Jahr davor. Den Superreichen gehört mehr als ein Viertel des gesamten Finanzvermögens Deutschlands. Die Boston Consulting Group erwartet weitere Zuwächse durch Gewinne an Aktienmärkten. In Deutschland haben im vergangenen Jahr so viele Menschen in Teilzeit gearbeitet wie noch nie zuvor. Wie das Statistische Bundesamt mitteilte, arbeiteten rund 32% der Erwerbstätigen mit reduziertem Stundenumfang. Besonders groß bleiben die Unterschiede zwischen Frauen und Männern. Jede zweite Frau arbeitete 2025 in Teilzeit. Bei Männern traf das nur auf etwa jeden 7. Erwerbstätigen zu. Als häufigster Grund für reduzierte Arbeitszeiten bei Frauen gilt laut Statistik weiterhin die Kindererziehung.
0: Die Nachrichten wurden bereitgestellt von Radio Aktuell. 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
1: Die aktuellen Werte: Köln, Bonn 25 Grad, Hamburg 17, Bremen 18 Grad, in Berlin 21 Grad, Dresden 23, Frankfurt am Main 27, Stuttgart 29 Grad, in München 27, Erfurt 24 und in Münster 23 Grad. Es bleibt sonnig heute und sehr warm bis heiß in ganz Deutschland. Im Schwarzwald, auf der Schwäbischen Alb und an den Alpen gibt es zeitweise Regen und Gewittergefahr.

0: Wir leben ja in einer Zeit, in der immer irgendwas läuft. Radio zum Beispiel, ERF Yes läuft gerade bei euch, aber es könnte genauso gut ein Video sein oder ein Podcast, irgendein Geräusch. Und da kommt unser Album der Woche um die Ecke und will einen Gegenpol setzen. Das kommt von Bella Taylor Smith und ist ein ziemlich ruhiges Album. Es heißt For the Home. Jetzt soll es um ihren Song Only You gehen. Anne, du sagst, dieser Song passt richtig gut zu diesem Album. Warum ist das so?
1: Ja, also ich finde, dieser Song bringt einfach auf den Punkt, wofür das ganze Album steht. For the Home ist ja bewusst für zu Hause gedacht, für die stillen Stunden und für den Moment, wenn der Tag vorbei ist und man einfach sein darf. Und genau da passiert Stille oft einfach auch ganz von selbst.
0: Okay, wie klingt denn Only You? Also was macht den Song aus?
1: Ja, der Song beginnt mit einer fast philosophischen Frage. Wohin könnte ich laufen? Wo könnte ich mich verstecken? Gibt es einen Ort, an dem du mich findest? Bella singt davon, dass Gott überall ist, in jedem Detail ihres Lebens. Und dann kommt der Refrain ganz schlicht. Nur du zählst. Keine große Geste. Einfach nur du. Bella hat mal gesagt, ihre Musik sei warm, emotional und sicher. Und genau das ist dieser Song. Wie ein Moment, in dem man einfach mal ankommen darf. Das erinnert mich an Psalm 46, seid still und erkennt, dass ich Gott bin.
0: Ich habe auch das Gefühl, dass das Ganze zu Bellas eigenem Anspruch an ihre Musik passt, oder? Weil sie ist jetzt nicht so die extrovertierte Person, würde ich sagen.
1: Ja, total. Sie hat mal gesagt, sie wollte auch immer nur in einem Gemeindekontext arbeiten und nie für die große Bühne. Sie meint, wenn ich Lobpreis leiten darf, fühle ich mich genau im Zentrum meines Auftrags. Genau dort, wo Gott mich haben will. Und genau das hört man in Only You. Das ist keine Performance, sondern Anbetung für den stillen Moment mit Gott.
0: Und vielleicht ist das euer Moment zum Innehalten. Only You von Bella Taylor Smith aus ihrem Album der Woche For the Home bei ERF Yes.

ganz zart mit dem Album der Woche For The Home. Das ist Bella Taylor Smith mit ihrem Hit Only You.

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1: 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Wenn ich gerade mal aus der Dunkelheit rauskam, lief ich schon in die nächste rein. Bis du mich gefunden hast. Es ist, als wären alle Lichter angegangen. Als wäre mein altes Ich verschwunden. Ich spüre Rückenwind. Und das ist für mich der Beweis. Du bist wie ein neuer Sonnenaufgang, krempelst mein Leben um. In mir ist wirklich ein Feuer entbrannt. Und das einzig wegen dir. David Leonard. 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

0: Hier ist ERF Yes und wenn sich zwei Menschen dazu entscheiden zu heiraten, dann verändert sich so einiges. Für manche gibt es einen neuen Namen, man bekommt eine Schwiegerfamilie dazu und man gestaltet den Alltag ab sofort gemeinsam. Und das ist eine ziemlich große Sache. Wo sich zwei eigenständige Menschen zusammentun, da fallen eine Menge Dinge auf. Bei meinem Kollegen Steffen Schmidt war es nach der Hochzeit zum Beispiel die Erkenntnis, dass man Wäsche auf ganz unterschiedliche Art und Weise aufhängen kann und dass das durchaus für Gesprächsstoff sorgen kann. Ja, und wo das manchmal nur zu einem Schmunzeln führt, kann das aber eben auch zu Konflikten führen. Bemerkbar macht sich das am ehesten an den eigenen Gedanken. Das meinte Johanna Wojcik im Podcast Ehe Real Life Edition.
1: Ich habe doch das jetzt schon tausendmal gesagt, das kann doch nicht so schwer sein. Ich finde, das offenbart dann vieles von der Haltung dem anderen gegenüber. Ja. Was unterstelle ich ihm dabei? Und da dann eher mal nachzuspüren, ja, wo stehen wir gerade innerlich gegenüber dem anderen?
0: Johanna und ihr Mann Markus haben gemerkt, um negative Gedanken gegeneinander zu vermeiden, braucht es regelmäßige Kommunikation.
2: Ich glaube, der entscheidendere Punkt daran ist eigentlich der, dass man sagt, wir haben zweimal pro Woche die Zeit miteinander geblockt, sozusagen, wo dann auch nichts anderes stattfindet.
0: Und genau dafür haben Johanna und Markus eine regelmäßige Kaffeezeit eingeführt. Das ist ein fester Termin zum gegenseitigen Austausch. 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
1: Ich bin Sebastian Schade. In Deutschland soll Menschenhandel künftig härter bestraft und besser verfolgt werden können. Das Bundeskabinett beschloss dazu einen Gesetzentwurf von Justizministerin Hubig. Durch die Änderungen sollen auch weitere Formen wie Zwangsheirat und Leihmutterschaft erfasst werden. Außerdem soll sich künftig auch strafbar machen, wer Dienstleistungen von Opfern des Menschenhandels nutzt. Dazu werden etwa Nagelstudios oder ähnliche Betriebe gezählt. Ungarn bleibt nun doch Mitglied des Internationalen Strafgerichtshofs in Den Haag.
2: Das Parlament in Budapest hob die Austrittsentscheidung der früheren Regierung Orbáns wieder auf. Hintergrund war ein Streit um den israelischen Ministerpräsidenten Netanyahu. Gegen ihn ermittelt der Strafgerichtshof wegen mutmaßlicher Kriegsverbrechen. Orbán hatte eine Festnahme Netanyahus bei dessen Einreise nach Ungarn abgelehnt und dem Gericht politische Einflussnahme vorgeworfen. Der neue Ministerpräsident Mojor will erreichen, dass Ungarn wieder stärker in internationalen Organisationen mitarbeitet. Ulrike Klein, Redaktion.
1: Die deutsche Luft- und Raumfahrtindustrie hat im vergangenen Jahr Rekorde bei Umsatz und Beschäftigung erzielt. Das teilte der Branchenverband mit. Demnach sei der Umsatz im Vergleich zum Vorjahr um 20% gestiegen. Er betrug insgesamt rund 62 Milliarden Euro. Auch die Zahl der Beschäftigten erhöhte sich. Besonders stark entwickelte sich die militärische Luftfahrt mit einem Umsatzplus von etwa einem Drittel. Der Verband begründete die Entwicklung mit der sicherheitspolitischen Lage und einer hohen internationalen Nachfrage nach neuer Technik. Die wegen linksextremistischer Gewalttaten verurteilte Lina E. kommt vorzeitig aus der Haft frei. Der Bundesgerichtshof wies eine Beschwerde des Generalbundesanwalts gegen die Aussetzung der Reststrafe zur Bewährung zurück. Lina E. war vor 3 Jahren unter anderem wegen gefährlicher Körperverletzung und Mitgliedschaft in einer kriminellen Vereinigung verurteilt worden. 2/3 der Haftstrafe von 5 Jahren und 3 Monaten sind inzwischen verbüßt. Das Oberlandesgericht Dresden verwies bei seiner Entscheidung auch auf die glaubhafte Distanzierung von früherer Gewaltbereitschaft. In Nordrhein-Westfalen und Hessen sind hunderte Ermittler mit einer Großrazzia gegen Drogenhandel im sogenannten Darknet vorgegangen. Laut Behördenangaben wurden 8 Verdächtige festgenommen und rund 40 Gebäude durchsucht. Polizisten beschlagnahmten unter anderem Bargeld, Kryptowährungen, Schusswaffen und verschiedene Drogen. Die Durchsuchungen fanden in Wohn- und Geschäftsräumen in beiden Bundesländern statt.
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3: Die aktuellen Werte: Köln, Bonn 25 Grad, Hamburg aktuell.
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1: Je tiefer wir uns vom Geist Christi prägen lassen, desto mehr merken wir, dass alles im Leben Geschenk ist. Brennan Manning.

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1: Ich bin Sebastian Schade. In Deutschland soll Menschenhandel künftig härter bestraft und besser verfolgt werden können. Das Bundeskabinett beschloss dazu einen Gesetzentwurf von Justizministerin Hubig. Durch die Änderungen sollen auch weitere Formen wie Zwangsheirat und Leihmutterschaft erfasst werden. Außerdem soll sich künftig auch strafbar machen, wer Dienstleistungen von Opfern des Menschenhandels nutzt. Dazu werden etwa Nagelstudios oder ähnliche Betriebe gezählt. Ungarn bleibt nun doch Mitglied des Internationalen Strafgerichtshofs in Den Haag.
2: Das Parlament in Budapest hob die Austrittsentscheidung der früheren Regierung Orbáns wieder auf. Hintergrund war ein Streit um den israelischen Ministerpräsidenten Netanyahu. Gegen ihn ermittelt der Strafgerichtshof wegen mutmaßlicher Kriegsverbrechen. Orbán hatte eine Festnahme Netanyahus bei dessen Einreise nach Ungarn abgelehnt und dem Gericht politische Einflussnahme vorgeworfen. Der neue Ministerpräsident Mojo will erreichen, dass Ungarn wieder stärker in internationalen Organisationen mitarbeitet. Ulrike Klein, Redaktion.
1: Die deutsche Luft- und Raumfahrtindustrie hat im vergangenen Jahr Rekorde bei Umsatz und Beschäftigung erzielt. Das teilte der Branchenverband mit. Demnach sei der Umsatz im Vergleich zum Vorjahr um 20% gestiegen. Er betrug insgesamt rund 62 Milliarden Euro. Auch die Zahl der Beschäftigten erhöhte sich. Besonders stark entwickelte sich die militärische Luftfahrt mit einem Umsatzplus von etwa einem Drittel. Der Verband begründete die Entwicklung mit der sicherheitspolitischen Lage und einer hohen internationalen Nachfrage nach neuer Technik. Die wegen linksextremistischer Gewalttaten verurteilte Lina E. kommt vorzeitig aus der Haft frei. Der Bundesgerichtshof wies eine Beschwerde des Generalbundesanwalts gegen die Aussetzung der Reststrafe zur Bewährung zurück. Lina E. war vor 3 Jahren unter anderem wegen gefährlicher Körperverletzung und Mitgliedschaft in einer kriminellen Vereinigung verurteilt worden. 2/3 der Haftstrafe von 5 Jahren und 3 Monaten sind inzwischen verbüßt. Das Oberlandesgericht Dresden verwies bei seiner Entscheidung auch auf die glaubhafte Distanzierung von früherer Gewaltbereitschaft. In Nordrhein-Westfalen und Hessen sind hunderte Ermittler mit einer Großrazzia gegen Drogenhandel im sogenannten Darknet vorgegangen. Laut Behördenangaben wurden 8 Verdächtige festgenommen und rund 40 Gebäude durchsucht. Polizisten beschlagnahmten unter anderem Bargeld, Kryptowährungen, Schusswaffen und verschiedene Drogen. Die Durchsuchungen fanden in Wohn- und Geschäftsräumen in beiden Bundesländern statt.
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3: Die aktuellen Werte: Köln, Bonn 25 Grad, Hamburg 17, Bremen 18 Grad. In Berlin 21 Grad, Dresden 23, Frankfurt am Main 27, Stuttgart 29 Grad. In München 27, Erfurt 24 und in Münster 23 Grad. Es bleibt sonnig heute und sehr warm bis heiß in ganz Deutschland. Im Schwarzwald, auf der Schwäbischen Alb und an den Alpen gibt es zeitweise Regen und Gewittergefahr.
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1: Manchmal schaue ich in die Bibel und ich bin jetzt mal ganz ehrlich, muss ich den Text dreimal lesen, bevor ich ihn verstehe. Alte Sprache, Vergleiche aus einer anderen Zeit und lange Schachtelsätze. Ah ja. Aber dann gibt es auch die Sätze, die man recht schnell versteht. Zum Beispiel, ein Jähzorniger erregt Streit, aber ein Geduldiger schlichtet ihn. Ist klar, oder? Aber eben auch genau deshalb eine unmissverständliche Anweisung an mich und jeden, der das liest. Die Bibel, also Gottes Wort, fordert mich zur Geduld auf, in Konflikten und allgemein.
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1: Wünsche, an die wir uns zu sehr klammern, rauben uns leicht etwas von dem, was wir sein sollen und können. Es gibt erfülltes Leben trotz unerfüllter Wünsche. Dietrich Bonhoeffer.

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1: Du wurdest in deiner Einzigartigkeit entdeckt. In Gottes Augen bist du kostbar. Vor Ewigkeiten hat Gott dich gesehen. Henry Nouwen.

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Vater unser im Himmel, geheiligt werde dein Name, dein Reich komme, dein Wille geschehe, wie im Himmel so auf Erden. Unser tägliches Brot gib uns heute und vergib uns unsere Schuld, wie auch wir vergeben unseren Schuldigern. Und führe uns nicht in Versuchung, sondern erlöse uns von dem Bösen. Denn dein ist das Reich und die Kraft und die Herrlichkeit in Ewigkeit. Amen.

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1: Thomas Edison gilt als einer der größten Erfinder der Industrialisierung. Unter anderem war er der Erste, der elektrisches Licht möglich machte. Und dabei legte er einen eisernen Willen an den Tag. Einige Berichte sprechen von 9.000 bis 10.000 Versuchen, bis seine Glühbirne endlich leuchtete. Also das nenne ich mal Durchhaltevermögen, ja? Und das zahlt sich aus, sagt auch schon die Bibel. Wer ruhig bleibt, hat viel Verstand. Doch wer aufbraust, zeigt nur seine Unvernunft. Gut, zugegeben, die Bibel bezieht sich da nicht auf Erfindungen, sondern auf das Zwischenmenschliche. Aber es lässt sich ja auf beides anwenden. Denn hätte Edison die Glühbirne nach dem 6. Fehlversuch einfach nur noch angebrüllt, hätten wir heute vermutlich immer noch nur Kerzenlicht. Und so steht die Wut eben auch unseren Beziehungen im Weg.
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Ich versuch mich zu erklären. Ist nicht so, als wäre das schwierig. Was ich bin und was ich hab in einen Karton verpackt. Und alles, was ich hab, liegt in meiner offenen Hand. Nicht immer bleibt es da, denn es gehört mir nicht.